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1: Ich bin Ursula Winkler. Die G7-Staats- und Regierungschefs setzen heute mit Beratungen über die stockenden Friedensbemühungen für die Ukraine ihren Gipfel im französischen Evian fort. An den Gesprächen soll auch der ukrainische Präsident Zelensky teilnehmen. Zweites großes Thema werden mögliche Konsequenzen aus der Einigung zwischen den USA und dem Iran über ein Rahmenabkommen für ein Ende des Irankriegs sein. Cyberangriffe, Propaganda, Spionage. In Berlin will Bundesinnenminister Dobrindt heute ein gemeinsames Zentrum zur Abwehr hybrider Bedrohungen eröffnen. Es soll helfen, hybride Angriffe wie die aus Russland schneller zu erkennen und wirksame Gegenmaßnahmen zu ergreifen.
2: Die Gefahr hybrider Angriffe wächst stetig. Immer wieder werden mutmaßliche chinesische Agenten in Deutschland entdeckt, aber vor allem Russland ist auf dem Gebiet laut Verfassungsschutz besonders aktiv. Ziel solcher Attacken kann es sein, andere Staaten zu destabilisieren, indem die öffentliche Meinung manipuliert wird, etwa vor Wahlen. Auch staatlich gelenkte Cyberangriffe zählen zum Werkzeugkasten hybrider Kriegsführung. Das neue Zentrum in Berlin soll die Abwehr solcher Attacken organisieren. Tanja Wagner, Nachrichtenredaktion.
1: Per Mausklick landen Sneaker, Beautyprodukte und Elektronik im Warenkorb. Influencer und soziale Medien haben inzwischen einen erheblichen Einfluss auf das Online-Shopping-Verhalten von Kindern und Jugendlichen. Das geht aus der Mediensucht-Sonderanalyse der Krankenkasse DAK Gesundheit und des Universitätsklinikums Hamburg-Eppendorf hervor.
3: Knapp die Hälfte der 10- bis 17-Jährigen wird demnach via Social Media auf Produkte aufmerksam. 40% folgen Kaufempfehlungen von Influencerinnen und Influencern. Deren Einfluss und vom Algorithmus gesteuerte Werbung können aber zur Gefahr werden und einen Kaufrausch auslösen. Laut Studie stöbern inzwischen fast 4 von 10 Kindern und Jugendlichen zwischen 10 und 17 Jahren mindestens einmal pro Woche in Online-Shops. Mehr als jeder 10. gibt dann bis zu 1.200 Euro pro Jahr fürs Shopping aus. Katrin Müller, Nachrichtenredaktion.
1: Zur Fußball-WM. Nach Spanien hat auch Uruguay als zweiter Favorit der Gruppe H einen Stotterstart in die WM hingelegt. Der zweimalige Weltmeister musste sich gegen Saudi-Arabien mit einem 1:1 zufrieden geben. Zuvor hatten sich Spanien und der Außenseiter Kap Verde mit 0:0 getrennt. Auch Belgien schaffte gegen Ägypten nur ein 1:1 Unentschieden. Zum Wetter die aktuelle Vorhersage des Deutschen Wetterdienstes. Es ist verbreitet meist trocken, am Morgen kommen von Westen her Schauer auf, die Tiefstwerte 12 bis 6 Grad. Tagsüber bleibt es im Norden wolkig, aber trocken, über der Mitte und im Süden wird es oft sonnig. Im Westen kann es nass und gewittrig werden, später dann auch über der Mitte. Die Temperaturen im Norden bis 19, im Südwesten bis 29 Grad. Am Mittwoch ähnlich, im Südwesten heiter, auch im Nordosten bleibt es meist trocken, mit bis zu 33 Grad wird es teils wieder sehr warm.
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4: Im Moment gibt es keine Meldung über Verkehrsstörung. Wir wünschen noch eine gute Fahrt.
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5: Ich bin Ursula Winkler. Beim G7-Gipfel im französischen Evian stehen große Krisen auf der Tagesordnung. Bundeskanzler Merz zeigte sich vorsichtig optimistisch und sieht trotz der angespannten Lage Chancen auf Fortschritte. Sowohl im Konflikt mit dem Iran als auch im Ukraine-Krieg.
6: Merz spricht von einem möglichen Fenster für die Diplomatie. Die Ukraine sei heute in einer stärkeren Position als noch vor einiger Zeit, sagte der Kanzler vor seinem Abflug. In Evian will er mit US-Präsident Trump und den anderen G7-Staaten über neue diplomatische Anläufe sprechen. Positiv sieht Merz auch die Einigung zwischen den USA und dem Iran. Das vereinbarte Rahmenabkommen könne aus seiner Sicht zur Stabilisierung der Region beitragen und der Weltwirtschaft neuen Rückenwind geben. Zoe Tassovali, Nachrichtenredaktion.
5: Die EU hat die Beitrittsverhandlungen mit der Ukraine begonnen. Vertreter beider Seiten starteten am Abend in Luxemburg offiziell die Gespräche zum ersten Themenblock. Mit dem ersten Verhandlungsabschnitt werden Gespräche über Themen wie das Justizsystem, den Grundwerteschutz und Sicherheit begonnen. Kandidatenländer müssen dabei unter anderem nachweisen, dass ihre Rechtssysteme, der Grenzschutz und die Polizei den EU-Standards entsprechen. Der älteste Sohn der norwegischen Kronprinzessin Mette-Marit, Marius Borg-Høiby, ist vor einem Gericht in Oslo für 34 Straftaten zu 4 Jahren Haft verurteilt worden. 4 Frauen muss der Norweger eine Entschädigung zahlen, darunter 2 Ex-Freundinnen.
7: Das Urteil fiel milder aus, als die Staatsanwaltschaft gefordert hatte. 4 Jahre dürften trotzdem ein schwerer Schlag sein. Nicht nur für Høiby, sondern für die ganze Königsfamilie. Schuldig in 34 Anklagepunkten, darunter in 2 Fällen von Vergewaltigung nach norwegischem Recht. Das Gericht sah es als erwiesen an, dass Høiby mit dem Finger in die Frauen eingedrungen war, während sie schliefen. Einen Freispruch gab es dagegen von 2 weiteren Vergewaltigungsvorwürfen. Aus Skandinavien, Julia Weschenbach.
5: Zur Fußball-WM. Nach Spanien hat auch Uruguay als 2. Favorit der Gruppe H einen Stotterstart in die WM hingelegt. Der 2-malige Weltmeister musste sich gegen Saudi-Arabien mit einem 1:1 zufrieden geben. Zuvor hatten sich Spanien und der Außenseiter Kap Verde mit 0:0 getrennt. Auch Belgien schaffte gegen Ägypten nur ein 1:1 unentschieden. Zum Wetter die aktuelle Vorhersage des Deutschen Wetterdienstes. Es ist verbreitet meist trocken, am Morgen kommen von Westen her Schauer auf, die Tiefstwerte 12 bis 6 Grad. Tagsüber bleibt es im Norden wolkig, aber trocken, über der Mitte und im Süden wird es oft sonnig. Im Westen kann es nass und gewittrig werden, später dann auch über der Mitte. Die Temperaturen im Norden bis 19, im Südwesten bis 29 Grad. Am Mittwoch ähnlich, im Südwesten heiter, auch im Nordosten bleibt es meist trocken, mit bis zu 33 Grad wird es teils wieder sehr warm.
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8: A4, Kirchheim Richtung Eisenach. Zwischen Wildeck-Höhnebach und Wildeck-Obersuhl steht ein defekter LKW auf der rechten Spur. Bitte fahrt vorsichtig.
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2: Ich bin Ella Karatas in Eppstein. Hier sind gerade Anwohner und Geschäftsinhaber richtig sauer. Denn die wichtige Ortsdurchfahrt ist für 6 Wochen dicht. Wer jetzt nach Eppstein will, muss einen Umweg von 15 Kilometern fahren. Bürgermeister Alexander Simon, warum ist die Sorge besonders groß bei Geschäften und Restaurants?
3: Der überörtliche Verkehr wird umgeleitet. Ja, natürlich hat das Auswirkungen auf die Geschäfte. Und die haben schon Existenzängste, wenn ich das jetzt höre von Friseuren der Altstadt. Oder auch den Restaurants, da ist jetzt wirklich schon geboten zu sagen, ich gehe jetzt erst recht hin.
2: Knapp 3 Millionen Euro kostet die Ortsdurchfahrt. Neue Fahrbahnen, Gehwege und eine barrierefreie Bushaltestelle sind das Ziel.
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1: Ich bin Ursula Winkler. Die G7-Staats- und Regierungschefs setzen heute mit Beratungen über die stockenden Friedensbemühungen für die Ukraine ihren Gipfel im französischen Evian fort. An den Gesprächen soll auch der ukrainische Präsident Zelensky teilnehmen. Zweites großes Thema werden mögliche Konsequenzen aus der Einigung zwischen den USA und dem Iran über ein Rahmenabkommen für ein Ende des Irankriegs sein. Cyberangriffe, Propaganda, Spionage. In Berlin will Bundesinnenminister Dobrindt heute ein gemeinsames Zentrum zur Abwehr hybrider Bedrohungen eröffnen. Es soll helfen, hybride Angriffe wie die aus Russland schneller zu erkennen und wirksame Gegenmaßnahmen zu ergreifen.
2: Die Gefahr hybrider Angriffe wächst stetig. Immer wieder werden mutmaßliche chinesische Agenten in Deutschland entdeckt, aber vor allem Russland ist auf dem Gebiet laut Verfassungsschutz besonders aktiv. Ziel solcher Attacken kann es sein, andere Staaten zu destabilisieren, indem die öffentliche Meinung manipuliert wird, etwa vor Wahlen. Auch staatlich gelenkte Cyberangriffe zählen zum Werkzeugkasten hybrider Kriegsführung. Das neue Zentrum in Berlin soll die Abwehr solcher Attacken organisieren. Tanja Wagner, Nachrichtenredaktion.
1: Nach jahrelangen Verhandlungen um Fluggastrechte in der EU ist klar, es bleibt bei den bisherigen Entschädigungszahlungen bei Verspätungen. Reisende haben damit ab 3 Stunden Verspätung unter bestimmten Voraussetzungen Anspruch auf Geld. Vertreter von Europaparlament und EU-Staaten haben sich aber auf einige Änderungen verständigt.
3: Die EU-Abgeordneten wollten ursprünglich, dass Passagiere immer ein Recht auf Mitnahme eines kleinen Koffers haben, zusätzlich zu einem persönlichen Gegenstand. Damit konnten sie sich nicht durchsetzen. Aber Preise sollen im Netz immer einschließlich Handgepäck angezeigt werden, der Transparenz wegen. Kinder müssen nicht für einen reservierten Sitzplatz neben den Eltern zahlen. Bei Verspätungen bleibt es beim bisherigen. Ab 3 Stunden gibt es Geld, gestaffelt nach Entfernungen, wenn die Fluggesellschaft hat. Dieter Ebeling, Brüssel.
1: Zur Fußball-WM. Nach Spanien hat auch Uruguay als zweiter Favorit der Gruppe H einen Stotterstart in die WM hingelegt. Der zweimalige Weltmeister musste sich gegen Saudi-Arabien mit einem 1:1 zufrieden geben. Zuvor hatten sich Spanien und der Außenseiter Kap Verde mit 0:0 getrennt. Auch Belgien schaffte gegen Ägypten nur ein 1:1 Unentschieden. Zum Wetter die aktuelle Vorhersage des Deutschen Wetterdienstes. Es ist verbreitet meist trocken, am Morgen kommen von Westen her Schauer auf, die Tiefstwerte 12 bis 6 Grad. Tagsüber bleibt es im Norden wolkig, aber trocken, über der Mitte und im Süden wird es oft sonnig. Im Westen kann es nass und gewittrig werden, später dann auch über der Mitte. Die Temperaturen im Norden bis 19, im Südwesten bis 29 Grad. Am Mittwoch ähnlich, im Südwesten heiter, auch im Nordosten bleibt es meist trocken, mit bis zu 33 Grad wird es teils wieder sehr warm.
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4: Guten Morgen zu euch. Heute ist der 16. Juni. Ein besonderer Tag für meine Eltern. Die haben nämlich heute 42. Hochzeitstag. Und ich glaube, meine Mutter würde mich umbringen, wenn sie hören würde, dass ich das jetzt hier im Radio erzähle. Aber es ist ja erst 4:55. Da sind die hoffentlich noch nicht wach. Wenn ihr heute auch einen besonderen Tag vor euch habt, dann macht's euch schön. Und wenn nichts Besonderes ansteht, ist auch gut. Machen wir uns auch einen schönen Dienstag, ne?

0: ganz entspannt, ne? Lukas Graham und Seven Years hier bei FFH. Jetzt geht's ein bisschen mehr vorwärts. Dienstag ist Dummfragertag hier bei uns bei FFH. Und passend zur Fußball-Weltmeisterschaft in den USA, Kanada und Mexiko hat mein Kollege Boris Mainzer ein bisschen Fußball-Fachwissen abgefragt.
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2: Entschuldigung, ich lasse mich nur ungern stören. Wie heißt eine berühmte Redewendung? Das Runde muss ins...
3: Das Loch.
2: Nee, ist da ein Loch im Tor, oder?
3: Nö, aber es reimt sich gut. Nee, es reimt sich nicht mal, keine Ahnung.
2: Nee, die richtige Antwort lautet, das Runde muss ins Eckige.
3: Ah, ja, klar.
2: Beim Fußball sollen die Spieler jetzt einen Helm tragen, weil beim Kopfball so viele Gehirnzellen absterben.
4: Ich kann die Stimmen erstmal verstehen, wenn sie sagen, dass die Leute Helme tragen sollen. Ja, dann ist es ein Problem, wirklich dann mit dem Kopfball zu lenken, mit dem Helm.
2: Kennt ihr auch noch das Wunder von Bern?
3: Ja. Den Film, oder?
2: Und wo fand das statt, das Wunder von Bern?
5: In Zürich, oder?
2: Fast. Beim Fußball schneiden die Fußballer den Ball an. Was glaubt ihr, warum machen die denn das?
3: Vielleicht Glück, so Leute denken, Glücksbringer und so, und dann denken sie vielleicht, wenn sie das anschneiden, das bringt ihnen mehr Glück.
2: Und wie machen die das?
3: Mit einem Messer, denke ich mal.
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6: Ich bin Ursula Winkler. Die G7-Staats- und Regierungschefs setzen heute mit Beratungen über die stockenden Friedensbemühungen für die Ukraine ihren Gipfel im französischen Evian fort. An den Gesprächen soll auch der ukrainische Präsident Zelensky teilnehmen. Zweites großes Thema werden mögliche Konsequenzen aus der Einigung zwischen den USA und dem Iran über ein Rahmenabkommen für ein Ende des Irankriegs sein. Cyberangriffe, Propaganda, Spionage. In Berlin will Bundesinnenminister Dobrindt heute ein gemeinsames Zentrum zur Abwehr hybrider Bedrohungen eröffnen. Es soll helfen, hybride Angriffe wie die aus Russland schneller zu erkennen und wirksame Gegenmaßnahmen zu ergreifen.
7: Die Gefahr hybrider Angriffe wächst stetig. Immer wieder werden mutmaßliche chinesische Agenten in Deutschland entdeckt. Aber vor allem Russland ist auf dem Gebiet laut Verfassungsschutz besonders aktiv. Ziel solcher Attacken kann es sein, andere Staaten zu destabilisieren, indem die öffentliche Meinung manipuliert wird, etwa vor Wahlen. Auch staatlich gelenkte Cyberangriffe zählen zum Werkzeugkasten hybrider Kriegsführung. Das neue Zentrum in Berlin soll die Abwehr solcher Attacken organisieren. Tanja Wagner, Nachrichtenredaktion.
6: Nach jahrelangen Verhandlungen um Fluggastrechte in der EU ist klar, es bleibt bei den bisherigen Entschädigungszahlungen bei Verspätungen. Reisende haben damit ab 3 Stunden Verspätung unter bestimmten Voraussetzungen Anspruch auf Geld. Vertreter von Europaparlament und EU-Staaten haben sich aber auf einige Änderungen verständigt.
8: Die EU-Abgeordneten wollten ursprünglich, dass Passagiere immer ein Recht auf Mitnahme eines kleinen Koffers haben, zusätzlich zu einem persönlichen Gegenstand. Damit konnten sie sich nicht durchsetzen. Aber Preise sollen im Netz immer einschließlich Handgepäck angezeigt werden, der Transparenz wegen. Kinder müssen nicht für einen reservierten Sitzplatz neben den Eltern zahlen. Bei Verspätungen bleibt es beim bisherigen. Ab 3 Stunden gibt es Geld, gestaffelt nach Entfernungen, wenn die Fluggesellschaft schuld hat. Dieter Ebeling, Brüssel.
6: Zur Fußball-WM. Nach Spanien hat auch Uruguay als zweiter Favorit der Gruppe H einen Stotterstart in die WM hingelegt. Der zweimalige Weltmeister musste sich gegen Saudi-Arabien mit einem 1:1 zufrieden geben. Zuvor hatten sich Spanien und der Außenseiter Kap Verde mit 0:0 getrennt. Auch Belgien schaffte gegen Ägypten nur ein 1:1 unentschieden.
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0: Heute sind noch mal relativ viele Wolken am Himmel unterwegs und es kann auch immer mal kräftige Schauer geben. Ab dem Nachmittag sind dann auch Gewitter möglich. Die Temperaturen liegen zwischen 22 und 27 Grad. Später dann zumindest am Tag. Morgen am Mittwoch bleibt es noch ein bisschen durchwachsen, aber es wird sehr warm, bis 30 Grad. Und wir schauen nochmal auf die Straßen um 6:15. Da habe ich eine Meldung von der A4 Kirchheim-Eisenach. Zwischen Wildeck-Höhnebach und Wildeck-Obersuhl steht ein defekter LKW auf der rechten Spur. Bitte da vorsichtig fahren. Allen unterwegs eine gute Fahrt.
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0: Ach, so eine Fußball-WM bleibt ja auch ganz oft durch Musik im Kopf, ne? Ich sag nur Sommermärchen 2006, auch wenn es am Ende nicht mit dem Titel geklappt hat für die deutsche Mannschaft. Kollegin Dani Kleideiter hat sich nochmal einem ganz besonderen Song angenommen. Vielleicht muss der ja bald auf 2026 am Ende umgetextet werden.
1: 54, 74, 19, 2006, ja, so stimmen wir alle ein. Deutschland, ein Sommermärchen. Und die Sportfreunde Stiller aus München mittendrin. Mit ihrer rechnerischen Verschwörungstheorie, nach der wir im Jahr der deutschen Heimfußball-Weltmeisterschaft zwingend deutscher Fußball-Weltmeister werden müssten.
2: Wir kommen ins Finale und ganz Deutschland freut sich, weil wir ein Riesenwohnzimmer sind.
1: Die Aufgabe lautet, die Titelgewinnjahre 54 und 74 miteinander multiplizieren, davon das Jahr 1990 subtrahieren und herauskommt 2006.
3: Hä? Mit dem Herz in der Hand und der Leidenschaft im Bein werden wir Weltmeister sein.
1: Stimmt soweit, allerdings geht die Gleichung dann im wahren Leben nicht auf. Deutschland wird nur Dritter bei der Heim-WM.
4: Schade, schade, schade.
1: Weshalb die Sporties den Song beim Fanfest am Brandenburger Tor auch prompt in einer anderen Version spielen, mit 2010 im Text. Kleiner Spoiler, auch in Südafrika klappt's noch nicht mit dem weiteren WM-Titel. Aber der Rest ist History. Sportfreunde Stiller bei FFH. 54, 74, 90, 2006.
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5: Flammen in Wetzlar, Pizzeria ausgebrannt. EU startet Beitrittsverhandlungen mit Ukraine. Das Wetter, es kann nass werden.
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5: Ich bin Maike Stolz, guten Morgen. Große Rauchwolke heute Nacht über Wetzlar. Dort hat eine Pizzeria gebrannt. Das zeigen auch Bilder bei ffh.de und in der App. Nach Angaben der Feuerwehr könnte es sogar eine Explosion gegeben haben. FFH-Reporterin Madeleine Kassim.
6: Als die Feuerwehr um kurz nach zwei in der Straße Stoppelberger Hohl ankommt, liegen rund um die Pizzeria Scherben. Vermutlich hat eine Explosion im Gebäude alle Fenster zerstört. Sofort starten die Löscharbeiten. Parallel dazu werden die Scherben weggekehrt, damit die Feuerwehrschläuche nicht beschädigt werden. Dennoch, das Gebäude brennt fast komplett runter, sagt mir ein Polizeisprecher. Jetzt muss ermittelt werden, warum es gebrannt hat.
5: Der Welthandel und die Kriege im Iran und der Ukraine. Um diese Themen geht es heute für die Staats- und Regierungschefs am zweiten Tag des G7-Gipfels in Genf. Auch der ukrainische Präsident Zelensky soll dabei sein. Aus Evian, FFH-Reporter Michael Evers.
7: Bislang galten die USA als alleiniger Vermittler im Ukraine-Krieg. Nun will man hier in Evian mit US-Präsident Trump über Vorschläge sprechen, die Deutschland, Frankreich und Großbritannien mit Zelensky beraten haben. Die Europäer wollen mit am Verhandlungstisch sitzen, sollte es zu neuen Gesprächen zwischen Russland und der Ukraine kommen. Das Problem, sie sind sich untereinander nicht einig, wer in Sachen Ukraine für sie sprechen soll. Außerdem ist die Initiative bei osteuropäischen EU-Mitgliedern wie Polen auf Skepsis gestoßen.
5: Die EU hat offiziell Beitrittsverhandlungen mit der Ukraine begonnen. Das teilte ein Sprecher des Rats der EU-Mitgliedstaaten mit. Möglich wird das, weil die neue Regierung in Ungarn eine zweijährige Blockade beendet hat. Die Beitrittsverhandlungen mit der Ukraine dürften jetzt mehrere Jahre dauern. Nicht nur wegen des Krieges mit Russland, sondern auch wegen erforderlicher Reformen im Land. Auf eine Bar in Hochheim im Main-Taunus-Kreis ist geschossen worden. Verletzt wurde dabei in der Nacht auf Sonntag niemand, so die Polizei. Aber es seien Scheiben zu Bruch gegangen und die Beamten fanden Patronenhülsen. Die Hintergründe sind noch unklar.
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5: Kein guter Start für Spanien. Der Favorit ist mit einem 0:0 gegen Außenseiter Kap Verde ins Turnier gestolpert. Auch für Uruguay als zweiter Favorit der Gruppe war das erste Spiel der WM holprig. Gegen Saudi-Arabien hieß es am Ende 1:1. Noch ein 1:1 Unentschieden gab es zwischen Belgien und Ägypten. Und auch der Iran und Neuseeland trennten sich unentschieden 2:2. Und wir schauen noch aufs FFH-Wetter. Heute sind noch mal relativ viele Wolken am Himmel unterwegs. Und es kann auch immer mal kräftige Schauer geben. Ab dem Nachmittag sind auch Gewitter möglich. Die Temperaturen liegen aber so zwischen 22 und 27 Grad immerhin. Morgen am Mittwoch bleibt es noch ein bisschen durchwachsen, aber es wird sehr warm, bis 30 Grad.
8: 6:02, der Blick auf die Straßen. Wir haben die Meldung aus Wetzlar gerade in den Nachrichten gehört bei Maike. Stoppelberger Hohl, da ist voll gesperrt die Straße zwischen Hardenbergstraße und Fritz-Fischer-Weg, weil da die Feuerwehr immer noch im Einsatz ist. Bitte weiträumig umfahren. Das war's.
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8: Schönen Dienstagmorgen, 6:05.

0: Guten Morgen, Hessen. Hier ist FFH um 10 Minuten nach 6. Die erste WM-Woche dieser XXXL-Weltmeisterschaft läuft ja aus deutscher Sicht. Zweites Spiel dann Samstagabend. Und irgendwie habe ich so das Gefühl, bei einigen dauert es noch ein bisschen, bis sie so richtig drin sind im WM-Fieber. Wie sieht's bei Anke aus?
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Hier ist FFH um 6:12. Es schüttet zeitweise ziemlich kräftig jetzt gerade aktuell. Auch am Nachmittag können sogar noch Gewitter mit dabei sein und die Temperaturen heute schon ein bisschen wärmer, bis 27 Grad. Auf den Straßen haben wir die Vollsperrung der Stoppelberger Hohl in Wetzlar und zwar zwischen Hardenbergstraße und Fritz-Fischer-Weg. Da läuft ein Feuerwehreinsatz, habt ihr vielleicht in den Nachrichten gehört. Eine Pizzeria ist da in Flammen aufgegangen, deswegen wird da noch gearbeitet. Wenn ihr euch auskennt, bitte weiträumig umfahren. Jetzt Alex Warren und Fever Dream.

0: das Song. Hier ist FFH. Guten Morgen.
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0: Der Ball rollt in den USA, Mexiko und Kanada bei der WM, aber manchmal eben auch zu Uhrzeiten, die für uns normalos gar nicht gehen. Und dann gibt es ja auch Spiele, weil diese WM so aufgebläht ist, die auch wirklich einfach keine Sau interessieren. Aber wir haben ihn dafür. Zenussi Alam aus Fulda, Nussi genannt. Der Mann, der auch die WM-Spiele guckt, die wirklich wehtun. Heute Nacht, Nussi, war es das erste Mal dran. Iran gegen Neuseeland. Wie war's?
2: War echt gut.
0: Ja?
2: Ich hab's mir, ja klar, ich hab's mir tatsächlich schlimmer vorgestellt. Aber es war echt cool, weil das Spiel hat's hergegeben.
0: Naja, und bei 2:2 sind ja auch genug Tore gefallen, oder? Die haben dich vermutlich abgehalten vom Einschlafen.
2: Genau, direkt zu Beginn und über die Partie verteilt.
0: Ja. Also für alle, die dich noch nicht kennen, nehmen wir es mal kurz vorweg. Du hast gesagt, ja, ich ziehe mir auch das gurkigste Gurkenspiel rein bei der WM. Einfach aus purer Leidenschaft, richtig?
2: Richtig.
0: Also, welche Highlights oder Besonderheiten haben wir verpasst bei Iran gegen Neuseeland heute Nacht?
2: Ja, so einige. Das Spiel ging tatsächlich zu Beginn direkt spannend los in der siebten Minute mit dem 1-0. Und dann, wie hätte es anders sein sollen, hat Iran tatsächlich auch ausgeglichen ein paar Minuten später.
0: War das überraschend für dich?
2: Eigentlich gar nicht, weil das Spiel von Anfang an echt offen war und die Iraner haben sich da zu keinem Zeitpunkt irgendwie zurückschrecken lassen, auch wenn es von Beginn an so ein bisschen politisch auch noch geprägt war, aber sie kamen dann rein sportlich zurück, 1-1, auch ein super schönes Tor, das muss man mal vorwegnehmen.
0: Ja.
2: Alle vier Tore waren echt richtig schön rausgespielt und dann ging es eigentlich auch weiter in der ersten Halbzeit mit echt vielen Torschancen und mit dem 1-1 dann in die Halbzeit und von dort aus war das Spiel halt tatsächlich komplett offen und als ich dann wieder hochgekommen bin und habe mir die zweite Halbzeit angeguckt, mit dem 2-1 dann direkt im Anschluss 10 Minuten später und dann wirklich offener Schlagabtausch, ja, zahlreiche Konterchancen, Umschaltsituationen und dann auch hier wieder das 2-2, wirklich mit teilweise Tiki-Taki-Manier nach brasilianischer Kultur.
0: Guck mal.
2: Waren das echt wirklich richtig schön rausgespielte Tore.
0: Also Nussi, du bist der beste Mann für den Job, das hatten wir vorher schon im Gefühl und jetzt wissen wir es tatsächlich. Eine ganz wichtige Frage habe ich noch, wie hat es deinem Hund gefallen?
2: Der Hund, ja, da muss ich ehrlich sein, der ist so 2-3 Mal eingenickert neben mir. Ja, also immer, wenn ein Tor fiel und ich gezuckt habe, ist er dann auch wach geworden.
0: Ja,
2: genau. Also er ist nicht der größte Iran- oder Neuseeland-Fan.
0: Okay, vielleicht ist er nächste Woche mehr im Spiel. Nächste Woche Dienstag wirst du fürs gesamte FFH-Land den Kracher Jordanien gegen dein Heimatland Algerien für uns morgens gucken, ja?
2: Richtig, genau.
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6: Sensationsfund für Schülerin in der Wetterau. Hybride Bedrohungen, neues Abwehrzentrum. Das Wetter, viele Wolken, ab und zu Schauer.
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6: Ich bin Maike Stolz. Guten Morgen. Einen archäologischen Sensationsfund, den hat eine 12-Jährige in der Wetterau gemacht. Die Schülerin hat einen jahrtausendealten Keltenarmreif gefunden. FFH-Reporter Leander Sattler.
7: Die 12-Jährige Lilly Thehn ist mit einer Freundin am Rand einer Wiese im Büdinger Stadtteil Aulendiebach unterwegs. Dort entdeckt sie einen dicken, schmutzigen Metallreif. Über eine Bildersuche im Internet kommt der Verdacht bei ihr auf, das ist keltischer Schmuck. Und Experten bestätigten das. Rund 2700 Jahre ist der Bronzearmreif alt. Ein Glücksfall für die Forschung, daher auch großes Lob für Lillys Umsicht vom Museum Keltenwelt am Glauberg, wo der Armreif sich mittlerweile befindet.
6: Ein Bild vom Armreif seht ihr auch auf ffh.de und in der App. Das Friedensabkommen mit dem Iran soll am Freitag offiziell werden und US-Präsident Trump hat es offenbar schon digital unterschrieben. Das wurde aus US-Regierungskreisen bekannt. Zu der Unterzeichnung mit iranischen Vertretern in der Schweiz soll dann US-Vizepräsident Vance persönlich erscheinen. Das teilte Trump am Rande des G7-Gipfels in Frankreich mit. Cyberangriffe, Propaganda und Spionage. Hybride Angriffe werden in Deutschland immer häufiger. In Berlin wird deshalb heute ein gemeinsames Zentrum zur Abwehr solcher Bedrohungen eröffnet. FFH-Reporterin Tanja Wagner.
8: Immer wieder werden mutmaßliche chinesische Agenten in Deutschland entdeckt. Aber vor allem Russland ist auf dem Gebiet laut Verfassungsschutz besonders aktiv. Ziel solcher Attacken kann es sein, andere Staaten zu destabilisieren, indem die öffentliche Meinung manipuliert wird. Auch staatlich gelenkte Cyberangriffe zählen zum Werkzeugkasten hybrider Kriegsführung. Das neue Zentrum in Berlin soll die Abwehr solcher Attacken organisieren. Es geht darum, dass sich Polizei von Bund und Ländern, die deutschen Nachrichtendienste und andere Behörden dort rasch austauschen und Gegenmaßnahmen ergreifen können.
6: Und jetzt schalten wir in die einzelnen hessischen Regionen.
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9: Ich bin Ella Caratas in Eppstein. Hier sind gerade Anwohner und Geschäftsinhaber richtig sauer. Denn die wichtige Ortsdurchfahrt ist für 6 Wochen dicht. Wer jetzt nach Eppstein will, muss einen Umweg von 15 Kilometern fahren. Bürgermeister Alexander Simon, warum ist die Sorge besonders groß bei Geschäften und Restaurants?
10: Der überörtliche Verkehr wird umgeleitet. Ja, natürlich hat das Auswirkungen auf die Geschäfte. Und die haben schon Existenzängste. Wenn ich das jetzt höre von Friseuren der Altstadt, oder auch den Restaurants, da ist jetzt wirklich schon geboten zu sagen, ich gehe jetzt erst recht hin.
9: Knapp 3 Millionen Euro kostet die Ortsdurchfahrt. Neue Fahrbahnen, Gehwege und eine barrierefreie Bushaltestelle sind das Ziel.
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6: Das FFH-Wetter ist heute noch nicht so schön und eher grau. Ziemlich viele Wolken und es kann auch immer mal kräftige Schauer geben. Ab dem Nachmittag sind sogar Gewitter drin. Die Temperaturen klettern später auf 22 bis 27 Grad. Morgen bleibt es noch durchwachsen, aber es wird schon sehr warm bis 30 Grad. Und ab Donnerstag, da dreht der Sommer dann wieder auf.
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0: Nahverkehrsservice. Es ist alles frei. Gute Fahrt.
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0: Guten Morgen. Es ist gleich 7:30.

0: Also das hier ist einfach so nervig und auch ein bisschen ekelhaft, muss ich sagen. Also jetzt nicht die Tauben an sich, ein bisschen die auch, aber vor allem die Hinterlassenschaften. Wir haben gestern drüber gesprochen, die haben sich so schön gemütlich gemacht hier in den Bäumen bei uns auf dem FFH-Mitarbeiterparkplatz. Und die Autos nach einem Arbeitstag sehen aus wie Scheiße, um es mal ganz deutlich zu sagen. Was können wir dagegen tun? Wir haben schon diverses probiert. An der 069 19 72 5 ist Jörg Lehmann aus Neuntal. Jörg, guten Morgen.
1: Guten Morgen.
0: Du hast den ultimativen Tipp oder was? Was hilft?
1: Ja, ultimativ. Ich kann nur sagen, dass es schon mal funktioniert hat.
0: Ja?
1: Bei uns.
0: Und was genau machst du?
1: Raben oder Krähen ertrappen. Das ist der natürliche Feind einer Taube.
0: Ja.
1: Oder es ist im Greifvogelbereich eine Eule. Einer reicht meistens schon im Bau. Gut sichtbar.
0: Ja.
1: Das ist wie weggefegt, das Problem.
0: Also das heißt, du hast den Raben bei euch auch in den Baum gehängt oder gestellt, ja?
1: Gestellt, richtig. Gut sichtbar, klar. Und da gibt es keinen Gewöhnungseffekt bei den Tauben. Mhm. Ich habe kein Festgefällt. Wir hatten Ruhe.
0: Ruhe. Ruhe ist gut. Ja, ich habe gerade mal geguckt. 10 Euro kostet so eine Attrappe im Baumarkt. Also, falls ihr das Problem auch habt. Jörg, Dankeschön.

0: Konrad am Wochenende bei uns auf der FFH-Bühne bei FFH Just Wild und So Good um 6:40. Wetter heute, ja, bis 27 Grad, aber immer wieder Regen und örtlich sogar Gewitter, die mit dabei sind. Was ist auf den Straßen los? FFH-Staupilot Nils Grunwald.
1: Es staut sich 2 Kilometer auf der A67 Mannheim-Darmstadt zwischen dem Firnheimer Dreieck und Lorsch. Hier verzögert sich leider eine Nachbaustelle. Nur die rechte Spur ist aktuell frei.
0: Die haben noch nicht gemerkt, dass es schon Tag ist vielleicht.
1: Richtig, ich glaub's auch.
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4: Flammen in Wetzlar, Pizzeria ausgebrannt. EU startet Beitrittsverhandlungen mit Ukraine. Das Wetter, es kann auch nass werden.
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4: Ich bin Maike Stolz, guten Morgen. Große Rauchwolke heute Nacht über Wetzlar. Dort hat eine Pizzeria gebrannt. Das zeigen auch Bilder bei ffh.de und in der App. Nach Angaben der Feuerwehr könnte es sogar eine Explosion gegeben haben. FFH-Reporterin Madeleine Kassim.
5: Als die Feuerwehr um 2:15 in der Straße Stoppelberger Hohl ankommt, liegen rund um die Pizzeria Scherben. Vermutlich hat eine Explosion im Gebäude alle Fenster zerstört. Sofort starten die Löscharbeiten. Parallel dazu werden die Scherben weggekehrt, damit die Feuerwehrschläuche nicht beschädigt werden. Dennoch, das Gebäude brennt fast komplett runter, sagt mir ein Polizeisprecher. Jetzt muss ermittelt werden, warum es gebrannt hat.
4: Die EU hat offiziell Beitrittsverhandlungen mit der Ukraine begonnen. Das teilte ein Sprecher des Rates der EU-Mitgliedstaaten mit. Möglich wird das, weil die neue Regierung in Ungarn eine 2-jährige Blockade beendet hat. Die Beitrittsverhandlungen mit der Ukraine dürften jetzt mehrere Jahre dauern, nicht nur wegen des Krieges mit Russland, sondern auch wegen erforderlicher Reformen im Land. Cyberangriffe und Spionage nehmen immer mehr zu in Deutschland. In Berlin wird deshalb heute ein gemeinsames Zentrum zur Abwehr hybrider Bedrohungen eröffnet. Die Polizei von Bund und Ländern, deutsche Nachrichtendienste und andere Behörden sollen sich dort schnell austauschen können. Das soll helfen, Angriffe wie die aus Russland schneller zu erkennen und die Abwehr solcher Attacken zu organisieren. Insgesamt 14 Menschen sind in Bischofsheim im Kreis Groß-Gerau in einem Bus durch Pfefferspray verletzt worden. Laut den Ermittlern steht ein 14-Jähriger im Verdacht, es versprüht zu haben. Die Verletzten wurden vor Ort medizinisch versorgt. Niemand musste ins Krankenhaus. Vom Olympiasieger zum Zirkusartist. Unser Mittelhesse Fabian Hambürchen wird 10 Jahre nach dem Gewinn seiner Goldmedaille in Rio am Reck bald bei Flickflack auftreten. Los gehen die Shows in Kassel ab Mitte Dezember. Unserem Reporter sagte er:
6: Hatte ich mir auch nicht so vorgestellt in den 10 Jahren, aber umso schöner. Also ich wollte als Kind immer Stuntman werden. Ja, ich war schon immer so ein Adrenalin-Junkie und auch mit meinem Sport immer viel Action-Bewegung. Das ist grundsätzlich bis heute so und deswegen... Zirkus ist ja manchmal mit verschiedenen Stunts behaftet und insofern komme ich doch meinem Traumberuf jetzt sehr nahe.
4: Und wir schauen noch aufs FFH-Wetter. Heute wird es noch mal relativ viele Wolken am Himmel geben und es kann auch immer mal kräftige Schauer dazu geben. Ab dem Nachmittag sind auch Gewitter drin. Die Temperaturen liegen zwischen 22 und 27 Grad. Morgen am Mittwoch bleibt es noch ein bisschen durchwachsen, aber es wird schon sehr warm, bis 30 Grad.
7: Der Blick auf die Straßen, 7:02. Guten Morgen zu unserem Staupilot Nils Grunwald.
8: Guten Morgen.
7: Du hast das Update jetzt für uns.
8: Ja, und wir schauen auf die A60 Mainz-Rüsselsheim zwischen Ginsheim-Gustavsburg und Bischofsheim. 2 Kilometer Stau an der Baustelle. Die A67 Mannheim-Darmstadt zwischen dem Fennermatdreieck und Lorsch. 2 Kilometer Stau. Hier ist aus einer Nachtbaustelle jetzt eine Tagesbaustelle geworden. Bis 8 Uhr soll sie gehen. Nur die rechte Spur ist leider so lange frei. Die A46 Mainz Richtung Wiesbaden zwischen dem Dreieck Mainz und dem Schirschener Kreuz stockt der Verkehr. Ihr braucht 10 Minuten mehr Zeit.
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0: Da kommt der Applaus und sicherlich auch für Sie. Eine der lustigsten Frauen Deutschlands kommt nämlich zu uns nach Hessen, nach Herborn. Lisa Feller kennt ihr vielleicht noch aus der Schillerstraße früher oder Ladies Night. Und sie ist ja ganz oft zu Gast bei die besten Comedians Deutschlands. Jetzt dann die große Tour, die heißt Schön für dich. Ich bin dreimal damit gescheitert, die ganzen Orte zusammenzuzählen, wo du auftrittst, Lisa, weil es einfach sehr, sehr viele sind. Gibt es denn irgendeine Stadthalle, wo du noch nicht warst oder wo du demnächst dann mal hinkommst?
1: Ja, es sind wirklich viele. Ich glaube, wenn es da noch keine Halle gibt, dann komme ich wieder, wenn die gebaut ist. Und ich sag mal so, zur Not komme ich auch zu euch in den Garten, sagt Bescheid.
0: Das wäre ja auch nicht schlecht. Du hast ja mal Grundschullehramt studiert, inklusive katholische Religion, ne?
1: Ja, ich bin ein Engel seitdem.
0: Ja.
1: Ich weiß nicht, ob es euch auch schon aufgefallen ist, aber ich leuchte ja auch immer ein bisschen auf der Bühne. Nein, also ich sag mal so, vor einer Klasse stehen, vor Publikum stehen, man muss natürlich irgendwie mit Gestik, mit Mimik. Bühne ist so ein bisschen wie Grundschule, nur ohne Sitzkreis. Und wenn die Show gut läuft, dann rufe ich auch schon mal laut Halleluja.
0: Und Amen wahrscheinlich, ne? Wie froh bist du, dass du auf der Bühne tragen kannst, was du willst? Weil ich meine, Kollegen von dir, sind die aus Marzahn zum Beispiel, steckt immer in diesem rosa Jogginganzug, Paul Panzer in so einem hässlich wild gemusterten Hemd.
1: Ja gut, erstmal haben die sich ja freiwillig dafür entschieden, ne? Die haben ja irgendwann gesagt, ach komm, ich habe hier diesen pinken Jogginganzug, auf was anderes habe ich eh keinen Bock.
0: Ja.
1: Und Paul Panzer hat dieses Hemd. Und das Gute ist ja auch, es entlastet. Man muss nicht morgens überlegen, was ziehe ich denn heute an? Mhm. Auf der anderen Seite habe ich total Lust, mir diese Gedanken zu machen. Also ich sage ja immer, das Auge lacht mit. Und ja, manchmal habe ich Bock auf was Extravagantes oder auf was Bequemes. Im besten Falle beides. Also mir macht es total Spaß.
0: Ja, das klingt doch gut. Comedy-Star Lisa Feller jetzt am Freitag an der Kulturschonne Herborn. Ein paar Tickets gibt es auch noch online für die Show. Schön für dich. Und wir schenken euch jetzt welche. 069 19 72 5. Also wenn das nicht schön für euch ist, weiß ich es auch nicht.
1: Bis dann.
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1: 12 nach 7, heute Vormittag bis heute Abend ziemlich viele Wolken, zeitweise auch Regen mit örtlichen Gewittern mit dabei, bei maximal 27 Grad. Wir schauen auf die Straßen, FFH-Staupilot Nils Grunwald mit einer aktuellen Meldung.
2: Achtung auf der A66 Wiesbaden-Frankfurt zwischen Wiesbaden-Frauenstein und dem Schirschener Kreuz liegt ein Tier auf der Fahrbahn. Bitte fahrt besonders vorsichtig.
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0: Dienstagmorgen, 16 nach 7. Dienstagmorgen bedeutet Dummfragermorgen, ne? Und passend zur Fußball-Weltmeisterschaft in den USA, Mexiko und Kanada hat mein Kollege Boris Mainzer ein bisschen Fußballfachwissen abgefragt bei euch. Muss nichts Gutes bedeuten.
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2: Entschuldigung, ich lasse mich nur ungern stören. Wie heißt eine berühmte Redewendung? Das Runde muss ins...
3: Das Loch.
2: Nee, ist da ein Loch im Tor, oder?
3: Nö, aber es reimt sich gut. Nee, es reimt sich nicht mal, keine Ahnung.
2: Nee, die richtige Antwort lautet, das Runde muss ins Eckige.
3: Ah, klar.
2: Beim Fußball sollen die Spieler jetzt einen Helm tragen, weil beim Kopfball so viele Gehirnzellen absterben.
4: Ich kann die Stimmen erstmal verstehen, wenn sie sagen, dass die Leute Helme tragen sollen. Ja, dann ist es ein Problem, wirklich dann mit dem Kopfball zu lenken, mit dem Helm.
2: Kennt ihr auch noch das Wunder von Bern?
3: Ja. Den Film, oder?
2: Und wo fand das statt, das Wunder von Bern?
3: In Zürich, oder?
2: Fast. Beim Fußball schneiden die Fußballer den Ball an. Was glaubt ihr, warum machen die denn das?
3: Vielleicht Glück, so Leute denken Glücksbringer und so, und dann denken sie vielleicht, wenn sie das anschneiden, das bringt ihnen mehr Glück.
2: Und wie machen die das?
3: Mit dem Messer, denke ich mal.
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6: Sensationsfund für Schülerin in der Wetterau. EU startet Beitrittsverhandlungen mit Ukraine. Das Wetter, viele Wolken, ab und zu Schauer.
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6: Ich bin Maike Stolz. Guten Morgen. Einen archäologischen Sensationsfund, den hat eine 12-Jährige in der Wetterau gemacht. Die Schülerin hat einen jahrtausendealten Keltenarmreif gefunden. Reporter Leander Sattler.
7: Die 12-Jährige Lilly Thehn ist mit einer Freundin am Rand einer Wiese im Büdinger Stadtteil Aulendiebach unterwegs. Dort entdeckt sie einen dicken, schmutzigen Metallreif. Über eine Bildersuche im Internet kommt der Verdacht bei ihr auf, das ist keltischer Schmuck. Und Experten bestätigten das. Rund 2700 Jahre ist der Bronzearmreif alt. Ein Glücksfall für die Forschung, daher auch großes Lob für Lillys Umsicht vom Museum Keltenwelt am Glauberg, wo der Armreif sich mittlerweile befindet.
6: Ein Bild vom Armreif seht ihr auch auf ffh.de und in der App. Die EU hat die Beitrittsverhandlungen mit der Ukraine offiziell begonnen. Das teilte ein Sprecher des Rates der EU-Mitgliedstaaten mit. FFH-Reporterin Tine Klimach.
8: Es geht jetzt erstmal um grundlegende Fragen wie Rechtsstaatlichkeit, Justiz, Sicherheit und den Schutz von Grundrechten. Die Ukraine muss dabei nachweisen, dass sie die Standards der Europäischen Union erfüllt. Bundesaußenminister Wadephul spricht von einem historischen Zeitpunkt für Europa und die Ukraine. Der Verhandlungsbeginn sei mehr als Symbolik. Bis zu einem möglichen EU-Beitritt dürfte es trotzdem noch Jahre dauern. Dafür sind weitere Reformen nötig, etwa im Kampf gegen Korruption.
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6: Kein guter Start für Spanien. Der Favorit ist mit einem 0:0 gegen Außenseiter Kap Verde ins Turnier gestolpert. Auch für Uruguay als zweiter Favorit der Gruppe war das erste Spiel der WM holprig. Gegen Saudi-Arabien hieß es am Ende 1:1. Noch ein 1:1 Unentschieden gab es zwischen Belgien und Ägypten. Und auch der Iran und Neuseeland trennten sich unentschieden 2:2. Und jetzt schalten wir in die einzelnen hessischen Regionen.
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9: Ich bin Marc Wilhelm. Auf eine Bar in Hochheim im Main-Taunus-Kreis ist geschossen worden. Verletzt wurde dabei niemand, so die Polizei, aber es seien Scheiben zu Bruch gegangen und die Beamten fanden am Tatort Patronenhülsen. Die Hintergründe sind noch unklar. Die Ermittler hoffen auf Hinweise von Zeugen. Der Vorfall hat sich schon in der Nacht auf Sonntag abgespielt. Insgesamt 14 Menschen sind in Bischofsheim im Kreis Groß-Gerau in einem Bus durch Pfefferspray verletzt worden. Laut den Ermittlern steht ein 14-Jähriger im Verdacht, das Pfefferspray in dem Bus versprüht zu haben. Die Verletzten seien vor Ort medizinisch versorgt worden. Niemand musste ins Krankenhaus. Die Ermittlungen der Polizei zu dem Fall laufen.
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6: Das FFH-Wetter ist heute noch nicht so schön und eher grau. Ziemlich viele Wolken und es kann auch immer mal kräftige Schauer geben. Ab dem Nachmittag sind auch Gewitter drin. Die Temperaturen klettern später auf 22 bis 27 Grad. Morgen bleibt es noch durchwachsen, aber es wird schon sehr warm bis 30 Grad. Und ab Donnerstag, da dreht der Sommer dann wieder auf.
10: 7:45, es gibt den Blick auf die Straßen für euch von FFH-Staupilot Nils Kuhnwald.
11: Die A3 Würzburg-Frankfurt, das ist jetzt gerade noch mal mehr geworden. Zwischen Hanau und dem Offenbacher Kreuz stockt der Verkehr. Ihr braucht 10 Minuten mehr Zeit. Die A45 Dortmund-Gießen in Höhe Willensdorf hat es einen Unfall gegeben. Deswegen staut es 1 Kilometer. Das wird sicherlich noch mehr werden. Und die A643 Mainz-Wiesbaden zwischen dem Dreieck Mainz und dem Schiersteiner Kreuz 6 Kilometer stockend. Hier braucht ihr für eine Viertelstunde mehr Zeit. Das waren die größten Staus. Alle Infos gibt es auch für eure Strecke in unserer FFH-App.
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10: In einer Minute ist es 7:30. Guten Morgen!

0: denken gerade viele von uns. Wörtlich hier bei FFH. Ich habe ja erzählt, wir haben ein Vogel-, ein Taubenproblem, beziehungsweise ein Kacke-Problem, weil die Tauben es sich leider auf den Bäumen genau über unserem Mitarbeiterparkplatz gemütlich gemacht haben, schon seit Wochen. Die Autos sehen wirklich aus nach einem Arbeitstag und dann kannst du ja nicht jeden zweiten Tag irgendwie in die Waschanlage fahren oder so. Aber es kommen tolle Tipps rein von euch. Christian Klawitter aus Sieversheim.
1: Ja, genau. Also wir haben ein oder zwei Tauben, die sich gerne bei uns in einen Kiefer setzen, die genau über der Türklinke von unserem Gartentor ihre Äste hat und kackt uns, wenn man das deutsch sagen darf, direkt immer auf die Türklinke und auf den Weg davor, dass man dann ins Haus schleppt.
0: Ja.
1: Sehr, sehr unangenehm.
0: Und was macht ihr dagegen?
1: Ja, also meine Frau hat ein Springseil auf der Terrasse liegen und das ist so ein Kunststoffspringseil und wenn man das quasi in der Luft schleudert, dieses Pfeifgeräusch, diesen Ton, das vertreibt die Tauben sofort, allerdings nicht dauerhaft, sondern nach ein paar Stunden kommen sie wieder zurück.
0: Ja, logisch.
1: Und ich glaube, das hat was mit Luftgeräuschen zu tun, weil das dann so ähnlich klingt, wie wenn ein Greifvogel mit hoher Geschwindigkeit oder so anfliegt.
0: Ja, also müssten wir hier bei FFH jetzt viele Menschen einstellen, die den ganzen Tag Seil springen, richtig?
1: Seil springen, genau, und sportlich wäre es auch noch, also eigentlich Win-Win.
0: Win-Win. Danke dir für deinen Tipp.
1: Gerne.
0: Gut, muss ich mal mit unserem Chef sprechen. Der findet die Idee bestimmt super, wenn einige Kollegen da so, könnte man so Betriebssportgruppe Seilspringen irgendwie draus machen. Vielleicht hilft euch dieser Tipp ja zu Hause, falls ihr das Problem auch habt mit den Vögeln, die die ganzen Autos voll kacken. Kommt gut in den Dienstag.
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0: Temperaturen liegen logischerweise schon im zweistelligen Bereich. 11 bei euch in Melsungen, 13 in Gelnhausen oder 14 Grad in Groß-Gerau im Laufe des Tages bis 27 Grad. Also es wird schon auf jeden Fall eine Ecke wärmer. Aber wir haben heute immer noch kräftige Regenschauer, örtlich auch Gewitter. Wobei ich finde ja immer so im Frühsommer, der Geruch von Regen draußen hat ja auch was sehr Schönes.
1: Ja.
0: Also, naja, beschweren wir uns mal nicht jetzt. Um 7:45 kommt der Blick von den Straßen von FFH-Staupilot Nils Grunwald.
1: Die A45 Gießen-Dortmund, da ist die Anschlussstelle Willensdorf jetzt nach dem Unfall gesperrt. Es staut sich 2 Kilometer. Bitte fahrt schon ab Haiger-Burbach über die U54. Aber ganz wichtig, weiter dann nach Siegen Süd, denn bei Willensdorf kommt ihr nicht auf die Autobahn.
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7: Flammen in Wetzlar, Pizzeria ausgebrannt. Hybride Bedrohungen, neues Abwehrzentrum macht auf. Das Wetter, viele Wolken bis 27 Grad.
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7: Ich bin Maike Stolz, guten Morgen. Große Rauchwolke heute Nacht über Wetzlar. Dort hat eine Pizzeria gebrannt. Das zeigen auch Bilder bei ffh.de und in der App. Nach Angaben der Feuerwehr könnte es sogar eine Explosion gegeben haben. FFH-Reporterin Madeleine Kassim.
8: Als die Feuerwehr um kurz nach zwei in der Straße Stoppelberger Hohl ankommt, liegen rund um die Pizzeria Scherben. Vermutlich hat eine Explosion im Gebäude alle Fenster zerstört. Sofort starten die Löscharbeiten. Parallel dazu werden die Scherben weggekehrt, damit die Feuerwehrschläuche nicht beschädigt werden. Dennoch, das Gebäude brennt fast komplett runter, sagt mir ein Polizeisprecher. Jetzt muss ermittelt werden, warum es gebrannt hat.
7: Cyberangriffe, Propaganda und Spionage. Hybride Angriffe werden in Deutschland immer häufiger. In Berlin wird deshalb heute ein gemeinsames Zentrum zur Abwehr solcher Bedrohungen eröffnet. FFH-Reporterin Tanja Wagner.
9: Immer wieder werden mutmaßliche chinesische Agenten in Deutschland entdeckt. Aber vor allem Russland ist auf dem Gebiet laut Verfassungsschutz besonders aktiv. Ziel solcher Attacken kann es sein, andere Staaten zu destabilisieren, indem die öffentliche Meinung manipuliert wird. Auch staatlich gelenkte Cyberangriffe zählen zum Werkzeugkasten hybrider Kriegsführung. Das neue Zentrum in Berlin soll die Abwehr solcher Attacken organisieren. Es geht darum, dass sich Polizei von Bund und Ländern, die deutschen Nachrichtendienste und andere Behörden dort rasch austauschen und Gegenmaßnahmen ergreifen können.
7: Die Terrororganisation Hamas hat offenbar einen konkreten Anschlag in Europa geplant. Davon gehen deutsche Ermittler aus. Laut Bundesanwaltschaft wurde ein vorgefertigtes Bekennervideo sichergestellt. Darin sei ein Anschlag um den zweiten Jahrestag des Überfalls der Hamas auf Israel angekündigt worden, also um den 7. Oktober 2025. Seit Herbst wurden insgesamt 9 mutmaßliche Anhänger der Hamas festgenommen. Insgesamt 14 Menschen sind in Bischofsheim im Kreis Groß-Gerau in einem Bus durch Pfefferspray verletzt worden. Laut den Ermittlern steht ein 14-Jähriger im Verdacht, es versprüht zu haben. Die Verletzten wurden vor Ort medizinisch versorgt. Niemand musste ins Krankenhaus. Selbstbedienungskassen gibt's mittlerweile in fast jedem Supermarkt. Beliebter sind aber die klassischen Kassen mit Personal. 2 Drittel der Deutschen finden die laut einer Umfrage des Marktforschungsinstituts Kantar besser. 1 Drittel scannt die Einkäufe lieber selbst. Viele davon sagen, das macht ihnen einfach mehr Spaß. Eher ungemütlich das FFH-Wetter heute. Viele Wolken und ab und zu Schauer. Am Nachmittag kann es auch kräftige Gewitter geben. Die Temperaturen steigen bis auf maximal 27 Grad. Morgen bleibt es durchwachsen, aber es wird schon wärmer bis 30 Grad. Und am Donnerstag wird es dann noch heißer.
10: Wir kommen genau richtig für 2 wichtige Verkehrsmeldungen von FFH-Staupilot Nils Grunwald.
11: Achtung auf der A5 Darmstadt-Frankfurt. Zwischen dem Frankfurter Kreuz und Frankfurt-Niederrad liegt ein Reifen auf der linken Spur. Und ja, Achtung auf der B8 Frankfurt-Königstein zwischen Bad Soden und Kelkheim, ein Hund auf der Fahrbahn, der liegt da, bitte fahrt besonders vorsichtig. Die A5 Darmstadt-Frankfurt zwischen Zeppelinheim und dem Frankfurter Kreuz, 2 Kilometer Stau wegen eines Unfalls. Die A45 Gießen Richtung Dortmund, hier ist die Anschlussstelle Willensdorf wegen eines Unfalls gesperrt, 3 Kilometer Stau. Die Polizei gibt gerade alles, dass da relativ schnell geräumt wird. Bitte fahrt trotzdem ab Haigerbobach über die U54 weiter nach Siegen Süd. Die A643 Mainz Richtung Wiesbaden zwischen dem Dreieck Mainz und dem Schiersteiner Kreuz 6 Kilometer stockend. Ihr braucht eine Viertelstunde mehr Zeit. Das waren die größten Staus. Alle Infos gibt es auch für eure Strecke in unserer FFH-App.
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10: Schönen Dienstag wünschen wir.

0: erste WM-Woche läuft von dieser XXXL-Weltmeisterschaft. Aus deutscher Sicht, nächstes Spiel Samstagabend, das zweite dann. Aber irgendwie dauert es bei manchen noch ein bisschen, bis sie so richtig im WM-Fieber sind, ne? Wie ist bei Anke?
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0: sehr entspannt im Gegensatz zum Wetter. 13 Minuten nach 8 kann heute ordentlich krachen und gewittern. Zeitweise immer wieder kräftige Regenschauer, ansonsten bewölkt mit vereinzelt ein bisschen Sonne bei maximal 27 Grad. Und auf den Straßen so, FFH-Staupilot Nils Grunwald.
1: Ja, es ist jetzt voll auf der A66 Wiesbaden Richtung Frankfurt zwischen Wiesbaden-Erbenheim und dem Wiesbadener Kreuz. 4 Kilometer stockender Verkehr.
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0: 16 nach 8.
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0: Der Ball rollt bei der Fußball-WM in den USA, Mexiko und Kanada, aber er rollt eben auch zu Uhrzeiten, sorry, die gehen für normale, arbeitende Menschen gar nicht. Und dann gibt es da auch Spielpaarungen, weil das ja alles so aufgebläht ist, die gehen auch gar nicht. Die interessieren keine Sau, auf Deutsch gesagt. Aber dafür haben wir ja ihn, Senussi Alam aus Fulda, Nussi genannt. Der Mann, der für uns die WM-Spiele guckt, die richtig wehtun, die keiner gucken will. Heute Nacht, Nussi, war das erste richtig fiese Gurkenspiel dran. Mutmaßlich Gurkenspiel, Iran gegen Neuseeland. Wie war es denn jetzt letztendlich?
2: War echt gut.
0: Ja?
2: Ich hab's mir, ja klar, ich hab's mir tatsächlich schlimmer vorgestellt. Aber es war echt cool, weil das Spiel hat's hergegeben.
0: Naja, und bei 2:2 sind ja auch genug Tore gefallen, oder? Die haben dich vermutlich abgehalten vom Einschlafen.
2: Genau, direkt zu Beginn und über die Partie verteilt.
0: Ja. Also für alle, die dich noch nicht kennen, nehmen wir es mal kurz vorweg. Du hast gesagt, ja, ich ziehe mir auch das gurkigste Gurkenspiel rein bei der WM. Einfach aus purer Leidenschaft, richtig?
2: Richtig.
0: Also, welche Highlights oder Besonderheiten haben wir verpasst bei Iran gegen Neuseeland heute Nacht?
2: Ja, so einige. Das Spiel ging tatsächlich zu Beginn direkt spannend los in der siebten Minute mit dem 1-0. Und dann, wie hätte es anders sein sollen, hat Iran tatsächlich auch ausgeglichen ein paar Minuten später.
0: War das überraschend für dich?
2: Eigentlich gar nicht, weil das Spiel von Anfang an echt offen war und die Iraner haben sich da zu keinem Zeitpunkt irgendwie zurückschrecken lassen, auch wenn es von Beginn an so ein bisschen politisch auch noch geprägt war, aber sie kamen dann rein sportlich zurück, 1-1, auch ein super schönes Tor, das muss man mal vorwegnehmen.
0: Ja.
2: Alle vier Tore waren echt richtig schön rausgespielt und dann ging es eigentlich auch weiter in der ersten Halbzeit mit echt vielen Torschancen und mit dem 1-1 dann in die Halbzeit und von dort aus war das Spiel halt tatsächlich komplett offen und als ich dann wieder hochgekommen bin und habe mir die zweite Halbzeit angeguckt, mit dem 2-1 dann direkt im Anschluss 10 Minuten später und dann wirklich offener Schlagabtausch. Ja, zahlreiche Konterchancen, Umschaltsituationen und dann auch hier wieder das 2-2, wirklich mit teilweise Tiki-Taki-Manier nach brasilianischer Kultur.
0: Guck mal.
2: Waren das echt wirklich richtig schön rausgespielte Tore.
0: Also Nussi, du bist der beste Mann für den Job. Das hatten wir vorher schon im Gefühl und jetzt wissen wir es tatsächlich. Eine ganz wichtige Frage habe ich noch. Wie hat es deinem Hund gefallen?
2: Der Hund? Ja, da muss ich ehrlich sein, der ist so 2-3 Mal eingenickert neben mir. Ja, also immer, wenn ein Tor fiel und ich gezuckt habe, ist er dann auch wach geworden.
0: Ja,
2: genau. Also er ist nicht der größte Iran- oder Neuseeland-Fan.
0: Okay, vielleicht ist er nächste Woche mehr im Spiel. Nächste Woche Dienstag wirst du fürs gesamte FFH-Land den Kracher Jordanien gegen dein Heimatland Algerien für uns morgens gucken,
2: richtig,
0: ja?
2: Richtig, genau.
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2: Sensationsfund für Schülerin in der Wetterau. Tunesien entlässt Trainer während WM. Das Wetter, viele Wolken, ab und zu Schauer.
1: Das Wichtigste, jetzt um kurz vor 8:30.
2: Ich bin Maike Stolz, guten Morgen. Einen archäologischen Sensationsfund, den hat eine 12-Jährige in der Wetterau gemacht. Die Schülerin hat einen jahrtausendealten Keltenarmreif gefunden. FFH-Reporter Leander Sattler.
3: Die 12-Jährige Lilly Thehn ist mit einer Freundin am Rand einer Wiese im Büdinger Stadtteil Aulendiebach unterwegs. Dort entdeckt sie einen dicken, schmutzigen Metallreif. Über eine Bildersuche im Internet kommt der Verdacht bei ihr auf, das ist keltischer Schmuck. Und Experten bestätigten das. Rund 2700 Jahre ist der Bronze am Reif alt. Ein Glücksfall für die Forschung, daher auch großes Lob für Lillys Umsicht vom Museum Keltenwelt am Glauberg, wo der Armreif sich mittlerweile befindet.
2: Ein Bild vom Armreif seht ihr auch auf ffh.de und in der App. Zweiter Tag heute beim G7-Gipfel in Evian. Beim Treffen der Staats- und Regierungschefs will US-Präsident Trump auch Details zum Friedensabkommen mit dem Iran nennen. Dann könnte man auch über den Einsatz von deutschen Minenräumern in der Straße von Hormuz reden, sagte Außenminister Johann Wadephul im Zweiten.
4: Jetzt sind dort Minen, die sollen geräumt werden. Und es gibt die prinzipielle Bereitschaft vieler Europäer unter Leitung der Briten und der Franzosen dabei zu helfen. Prinzipiell Deutschland auch. Sie wissen, dass wir einen Minensucher auf den Weg geschickt haben. Aber wir müssen jetzt erst einmal wissen, ist wirklich klar, es gibt keine Kampfhandlungen? Ist wirklich klar, dass von beiden Seiten gewollt ist, dass andere die Minen räumen?
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2: Trainerrauswurf mitten in der WM-Gruppenphase. Der tunesische Fußballverband hat verkündet, dass Trainer Lamouchi entlassen wurde. Nach der 1:5-Niederlage gegen Schweden soll der Franzose Renard die Tunesier für das restliche Turnier trainieren. In den WM-Spielen in der Nacht trennten sich der Iran und Neuseeland 2:2. Uruguay schaffte nur ein 1:1 gegen Saudi-Arabien und auch Belgien konnte nicht gewinnen. Gegen Ägypten hieß es am Ende 1:1. Und jetzt schalten wir in die einzelnen hessischen Regionen.
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5: Ich bin Ella Karatas in Eppstein. Hier sind gerade Anwohner und Geschäftsinhaber richtig sauer. Denn die wichtige Ortsdurchfahrt ist für 6 Wochen dicht. Wer jetzt nach Eppstein will, muss einen Umweg von 15 Kilometern fahren. Bürgermeister Alexander Simon, warum ist die Sorge besonders groß bei Geschäften und Restaurants?
6: Der überörtliche Verkehr wird umgeleitet. Ja, natürlich hat das Auswirkungen auf die Geschäfte. Und die haben schon Existenzängste. Wenn ich das jetzt höre von Friseuren der Altstadt, oder auch den Restaurants, da ist jetzt wirklich schon geboten zu sagen, ich gehe jetzt erst recht hin.
5: Knapp 3 Millionen Euro kostet die Ortsdurchfahrt. Neue Fahrbahnen, Gehwege und eine barrierefreie Bushaltestelle sind das Ziel.
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2: Das Wetter ist heute noch nicht so schön und eher grau. Ziemlich viele Wolken und es kann auch immer mal kräftige Schauer geben. Ab dem Nachmittag sind auch Gewitter drin. Die Temperaturen klettern so auf 22 bis 27 Grad. Morgen bleibt es noch durchwachsen, aber es wird schon sehr warm bis 30 Grad. Und ab Donnerstag, da dreht der Sommer dann wieder auf und es wird heißer.
7: 8:40. Was ist draußen los bei euch, wenn ihr jetzt unterwegs seid auf den Straßen? FFH-Staupilot Nils Kuhnwald.
8: Die A5 Darmstadt-Frankfurt zwischen Zeppelinheim und dem Frankfurter Kreuz immer noch 2 Kilometer Stau und stockend wegen eines Unfalls. Die A67 Darmstadt-Mannheim zwischen Funkstadt und Lorsch mittlerweile 4 Kilometer Stau wegen einer Tagesbaustelle auf der rechten Spur. Und die A643 Mainz-Wiesbaden zwischen dem Dreieck Mainz und dem Schiersteiner Kreuz 6 Kilometer stockend. Ihr braucht immer noch eine Viertelstunde mehr Zeit. Und das waren die größten Staus. Alle Infos gibt's auch für eure Strecke in unserer FFH-App.
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7: Um 9:15. Guten Morgen.

0: ich würde sagen, jetzt um 8:55 hauen wir die nächsten raus, oder?
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0: 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Und jetzt hat das Los entschieden für Katja Köbler aus Groß-Umstadt.
2: Ah, super, danke schön.
0: Es geht zu Just White mit eigenem Eingang ohne Anstehen.
2: Ja, wow. Super.
0: Ist das nicht fantastisch?
2: Ja, freue mich sehr.
0: Und ihr steht natürlich ganz vorne, habt diese berühmten Front-of-Stage-Tickets. Das ist doch cool.
2: Ja, mega. Vielen, vielen lieben Dank.
0: Eine schöne Überraschung, aber
2: ja,
0: du willst es ja eigentlich gar nicht in erster Linie für dich selbst, richtig? Erzähl mal.
2: Also ich wollte es eigentlich für meine Tochter und auch meine beste Freundin wohnt dort und die hat schon Karten.
0: Oh.
2: Und meine Tochter weiß die ganze Zeit auch ein bisschen Prüfungsstress, weil sie ja ihren Erzieher macht und da ist es eine schöne Abwechslung. Ja,
0: okay.
2: Prüfung ist immer auch gut.
0: Das heißt, es wäre sozusagen eine kleine Auszeit, bevor sie dann nochmal richtig ran muss.
2: Ja, genau.
0: Gibt es irgendjemanden, auf den du dich besonders freust auf der Just White Bühne? Also außer auf Evren und mich natürlich.
2: Kamrat.
0: Oh ja.
2: Ja.
0: Ey, und da werdet ihr sehen, also ich weiß, wenn man sagt, der ist so nett, dann klingt nett ja immer nicht so richtig sexy, aber der ist wirklich, also so ein netter Mensch, den werdet ihr richtig sympathisch finden auch.
2: Ja, schön.
0: Davon abgesehen, dass er richtig gut singt.
2: Eben.
0: Dann liebe Grüße an deine Tochter.
2: Mach ich. Vielen lieben Dank.
0: Und wir sehen uns auf jeden Fall am Samstag.
2: Ja, danke schön.
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0: Mojo und Lady bei euch, für euch bei FFH, Viertel vor neun haben wir es. Wetter heute nicht ganz so schön. Ja, es ist ein Ticken wärmer geworden, bis 27 Grad. Aber heißt ja nicht automatisch, dass wir Sonne und blauen Himmel haben. Das Gegenteil ist eher der Fall. Es ist ziemlich grau und gibt immer wieder Regenschauer und auch Gewitter. Der Blick auf die Straßen, auf die A45, jetzt von FFH-Staupilot Nils Grunwald.
1: Und zwar, wenn ihr von Dortmund in Richtung Gießen unterwegs seid, zwischen dem Wetzlarer Kreuz und Wetzlar Ost, staut sich gerade 2 Kilometer. Grund ist ein Unfall auf der linken Spur.
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5: Nach Brand in Wetzlar, Schule fällt aus. Hybride Bedrohungen, neues Abwehrzentrum macht auf. Das Wetter, viele Wolken bis 27 Grad.
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5: Ich bin Maike Stolz, guten Morgen. Große Rauchwolke heute Nacht über Wetzlar. Dort hat eine Pizzeria gebrannt. Das zeigen auch Bilder bei ffh.de und in der App. Deshalb fällt heute der Unterricht an der benachbarten Freiherr-vom-Stein-Schule aus. FFH-Reporterin Anne Schmidt.
6: Am Morgen ein Bild voll schwarzer Trümmer. Ein verkohltes Gebäude, das einmal eine Pizzeria war. Beim Brand in der Nacht waren auch laute Knallgeräusche zu hören, wie Explosionen. Möglicherweise aber nur Gasflaschen oder berstende Scheiben. Die Polizei sagt mir aber, wir ermitteln ab sofort in alle Richtungen. Weil sich die Löscharbeiten hinzogen und bis zum frühen Morgen die Straße bei der Pizzeria gesperrt war, fällt an der nahegelegenen Freiherr-vom-Stein-Schule der Unterricht heute aus.
5: Cyberangriffe, Propaganda und Spionage. Hybride Angriffe werden in Deutschland immer häufiger. In Berlin wird deshalb heute ein gemeinsames Zentrum zur Abwehr solcher Bedrohungen eröffnet. FFH-Reporterin Tanja Wagner.
7: Immer wieder werden mutmaßliche chinesische Agenten in Deutschland entdeckt. Aber vor allem Russland ist auf dem Gebiet laut Verfassungsschutz besonders aktiv. Ziel solcher Attacken kann es sein, andere Staaten zu destabilisieren, indem die öffentliche Meinung manipuliert wird. Auch staatlich gelenkte Cyberangriffe zählen zum Werkzeugkasten hybrider Kriegsführung. Das neue Zentrum in Berlin soll die Abwehr solcher Attacken organisieren. Es geht darum, dass sich Polizei von Bund und Ländern, die deutschen Nachrichtendienste und andere Behörden dort rasch austauschen und Gegenmaßnahmen ergreifen können.
5: Das Friedensabkommen mit dem Iran soll am Freitag offiziell werden und US-Präsident Trump hat es offenbar schon digital unterschrieben. Das wurde aus US-Regierungskreisen bekannt. Zu der Unterzeichnung mit iranischen Vertretern in der Schweiz soll dann US-Vizepräsident Vance persönlich erscheinen. Das teilte Trump am Rande des G7-Gipfels in Frankreich mit.
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5: Selbstbedienungskassen gibt's mittlerweile in fast jedem Supermarkt. Beliebter sind aber die klassischen Kassen mit Personal. 2/3 der Deutschen finden die laut einer Umfrage des Marktforschungsinstituts Kantar besser. 1/3 scannt die Einkäufe lieber selbst. Einige sagen, das macht ihnen einfach mehr Spaß. Und wir schauen noch in die Börse. Da wird der DAX zum Start in den Handel kaum verändert erwartet.
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5: Eher ungemütlich das FFH-Wetter heute. Grau, viele Wolken und ab und zu Schauer. Am Nachmittag kann es auch kräftige Gewitter geben. Die Temperaturen steigen bis auf maximal 27 Grad. Morgen bleibt es durchwachsen, aber es wird schon wärmer bis 30 Grad und am Donnerstag wird es dann noch heißer.
9: Wir fragen uns gerade, wir haben ja hier bei FFH auch so ein Tippspiel. Wer ist denn der Kollege Wadenkrampf, der Wadenkrampf heißt? Ja. Bei manchen kann man es ja raushören. Ja. Ja? Mhm. Also Kick It Like Jules bin zum Beispiel ich. Mhm. Ja, gut, bei dir, Nils, wird es wieder schwieriger.
10: Nee, ich bin die Fußballlegende Wutti Wuttke.
9: Ja, aus da den muss man 80ern. Aber viel Verständnis vom, genau, Fußball haben. Aber Wadenkrampf, der Kollege oder die Kollegin könnte sich mal melden. Das haben wir sehr gefeiert, ja, hier gerade, den Namen.
10: Spitznamen.
9: Ja, Spitznamen. So, 2:09, der Blick auf die Straßen jetzt mit dir, Nils.
10: Die A45 Dortmund Richtung Gießen zwischen dem Wetzlarer Kreuz und Wetzlar Ost. 2 Kilometer Stau, jetzt mittlerweile 2 Unfälle gegeben. Die linke und die rechte Spur sind abwechselnd blockiert. Die A67 Darmstadt-Mannheim zwischen Funkstadt und Lorsch 4 Kilometer Stau wegen einer Tagesbaustelle auf der rechten Spur. Und die A643 Mainz-Wiesbaden zwischen dem Dreieck Mainz und dem Schierstener Kreuz 5 Kilometer stockend. Ihr braucht eine Viertelstunde mehr Zeit. Das waren die größten Staus. Alle Infos gibt's auch für eure Strecke in unserer FFH-App.
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9: Es ist gleich 9. Schönen Dienstag euch!

0: dieses Geräusch ist einfach so nervig und auch ein bisschen ekelhaft eigentlich. Also die Taube an sich ist schon, finde ich, ekelhaft und die Hinterlassenschaften erst recht. Ich habe ja gestern erzählt, die haben sich's richtig gemütlich gemacht hier bei uns bei FFH in den Bäumen, da wo wir Mitarbeiter parken. Und ihr wollt nicht wissen, wie die Autos nach einem einzigen Arbeitstag aussehen, ja, die drunter stehen. Richtig beschissen. Was können wir dagegen tun? Ihr helft mit euren Tipps an der 069 19 72 5. Petra Baumann aus Braunfels in Neukirchen ist dran. Petra, du hattest dasselbe Problem bei dir daheim. Was hast du gemacht?
1: Dann habe ich so einen Plastikgraben, also das ist so ein Abwehr gekauft, und so groß wie eine Taube in etwa, in schön schwarz.
0: Ja.
1: Und der hat auch so einen Stecker dran, den man ausziehen kann so ein bisschen und kann einen Rasen stecken.
0: Aha.
1: Und das habe ich gemacht und seitdem nichts mehr.
0: Also haben die Schiss vor dem Teil?
1: Die haben Angst vor Raben.
0: Okay. Und das Ding kriegt man ja wahrscheinlich, keine Ahnung, im Baumarkt oder irgendwo,
1: das,
0: oder?
1: Wo ja, hast das her? Ich irgendwo mal im Baumarkt gekauft.
0: Danke für deinen Tipp.
1: Ja, gerne. Hoffentlich hilft euch was.
0: Ja, ich hoffe es auch. Mein Auto hofft es. Mach's gut.
1: Ja, ciao.
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0: Cyrus. Am Dienstagmorgen gleich 8:45. Temperaturen nachher relativ warm bis 27 Grad, aber nicht automatisch schön. Also nichts mit Sonne und blauem Himmel, zumindest heute nicht, ab morgen dann. Heute eher bewölkt mit kräftigem Regen, zeitweise sind sogar Gewitter mit dabei. Und der Blick auf die Straßen jetzt mit FFH-Staupilot Nils Grunwald. Was haben wir denn?
1: Es gibt Neuigkeiten von der B43a Hanau in Richtung Dieburg zwischen dem Hanauer Kreuz und Hanau Hauptbahnhof. 2 Kilometer Stau an der Baustelle.
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0: Willkommen am Dienstag. Dienstag, ihr wisst, was das heißt, Dummfragertag, ne? Und passend zur Fußballweltmeisterschaft in den USA, Mexiko und Kanada hat mein Kollege Boris Mainzer so ein kleines bisschen, wirklich nur ein kleines bisschen Fußballwissen abgefragt.
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2: Entschuldigung, ich lasse mich nur ungern stören. Wie heißt deine berühmte Redewendung? Das Runde muss ins...
3: Das Loch.
2: Nee, ist da ein Loch im Tor, oder?
3: Nö, aber es reimt sich gut. Nee, es reimt sich nicht mal, keine Ahnung.
2: Nee, die richtige Antwort lautet, das Runde muss ins Eckige.
3: Ah, klar.
2: Beim Fußball sollen die Spieler jetzt einen Helm tragen, weil beim Kopfball so viele Gehirnzellen absterben.
4: Ich kann die Stimmen erstmal verstehen, wenn sie sagen, dass die Leute Helme tragen sollen. Ja, dann ist es ein Problem, wirklich dann mit dem Kopfball zu lenken, mit dem Helm.
2: Kennt ihr auch noch das Wunder von Bern?
3: Ja. Den Film, oder?
2: Und wo fand das statt, das Wunder von Bern?
3: In Zürich, oder?
2: Fast. Beim Fußball schneiden die Fußballer den Ball an. Was glaubt ihr, warum machen die denn das?
3: Vielleicht Glück, so Leute denken Glücksbringer und so, und dann denken sie vielleicht, wenn sie das anschneiden, das bringt ihnen mehr Glück.
2: Und wie machen die das?
3: Mit einem Messer, denke ich mal.
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12: Und da kommt jetzt gerade ganz frisch rein, die A3 Frankfurt Richtung Köln ist voll gesperrt. Zwischen Bad Camberg und Limburg Süd, hier steht ein brennender LKW auf der Standspur. Die Feuerwehr ist unterwegs. Wenn sich staut, bitte denkt an die Rettungsgasse. Die A45 Dortmund-Gießen zwischen Ehringshausen und Wetzlar Ost. 5 Kilometer Stau. Hier laufen die Bergungsarbeiten nach 2 Unfällen. Die linke und die rechte Spur sind abwechselnd blockiert. Die A643 Mainz-Wiesbaden zwischen dem Dreieck Mainz und dem Schirschaner Kreuz 5 Kilometer stockend und die B43A Hanau-Dieburg zwischen dem Hanauer Kreuz und Hanau Hauptbahnhof 2 Kilometer Stau an der Baustelle. Das waren die größten Staus. Alle Infos gibt's auch für eure Strecke in unserer FFH-App.
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11: Gleich 9:30 Uhr. Guten Morgen zu euch.

0: Graders und Way Back Home hier bei uns bei FFH. Guten Morgen zusammen am Dienstag. Eine der lustigsten Frauen Deutschlands kommt zu uns nach Hessen, nach Herborn. Lisa Feller. Kennen wir schon von damals noch aus der Schillerstraße, ne? Oder aus Ladies Night. Und die ist ja super oft auch bei die besten Comedians Deutschlands mit auf Tour. Jetzt heißt ihre eigene Tour Schön für dich. Ich bin dreimal damit gescheitert, Lisa, die ganzen Orte zusammenzuzählen, wo du auftrittst, weil es einfach viel zu viele sind. Gibt es eigentlich irgendeine Stadthalle, wo du noch nicht warst oder demnächst irgendwie hinkommst?
1: Ja, es sind wirklich viele. Ich glaube, wenn es da noch keine Halle gibt, dann komme ich wieder, wenn die gebaut ist.
0: Ja.
1: Und ich sag mal so, Solo komme ich auch zu euch in den Garten. Sagt Bescheid.
0: Wäre doch auch nicht schlecht, ne? Wenn wir mal auf deine Historie gucken, du hast mal Grundschullehramt studiert, inklusive katholischer Religion, richtig?
1: Ja. Ich bin ein Engel seitdem. Ich weiß nicht, ob es euch auch schon aufgefallen ist, aber ja. Ich leuchte ja auch immer ein bisschen auf der Bühne. Nein, also ich sag mal so, vor einer Klasse stehen, vor Publikum stehen, man muss natürlich irgendwie mit Gestik, mit Mimik. Bühne ist so ein bisschen wie Grundschule, nur ohne Sitzkreis. Und wenn die Show gut läuft, dann rufe ich auch schon mal laut Halleluja.
0: Und Amen natürlich, ja. Wie froh bist du? Weil, also es gibt ja Kollegen, die ziehen sich, ich sage mal, mutig an. Sind die aus Marzahn in diesem rosafarbenen Jogginganzug, Paul Panzer in einem wild gemusterten hässlichen Hemd. Wie froh bist du, dass du tragen kannst, was du willst?
1: Ja gut, erstmal haben die sich ja freiwillig da für entschieden. Ne?
0: Ja.
1: Die haben ja irgendwann gesagt, ach komm, ich habe hier diesen pinken Jogginganzug, auf was anderes habe ich eh keinen Bock. Und Paul Patzer hat dieses Hemd. Und das Gute ist ja auch, es entlastet. Man muss nicht morgens überlegen, was ziehe ich denn heute an? Mhm. Auf der anderen Seite habe ich total Lust, mir diese Gedanken zu machen. Also ich sage ja immer, das Auge lacht mit. Und manchmal habe ich Bock auf was Extravagantes oder auf was Bequemes. Im besten Falle beides. Also mir macht es total Spaß.
0: Comedy-Star Lisa Feller, jetzt am Freitag in der Kulturschorne Herborn. Es gibt noch ein paar Tickets online für ihre Show. Und wir schenken euch welche für Schön für dich. 069 19 72 5 ruft jetzt an. Und das ist doch dann schön für euch.
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Hallo, 9.52 Uhr, hier ist das Radio FFH. Ich bin Daniel Fischer und das gibt's gleich. Aktuelle Musik. Jennifer Lopez ist es zusammen mit David Guetta. Die eine singt, der andere hat's gemacht. Außerdem noch vor 10 Wheaties. Wir gehen zurück und spielen.

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9: Nach Unfall in Südhessen Waffen gefunden. Tunesien entlässt Trainer während WM. Das Wetter, viele Wolken, ab und zu Schauer.
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9: Ich bin Maike Stolz, guten Tag. Die Polizei rätselt nach einem schweren Unfall in der Nacht in Südhessen. Sie fand in einem völlig zerstörten Auto 3 Waffen. Der Fahrer wurde schwer verletzt. FFH-Reporter Marc Wilhelm.
10: Der 45-Jährige fährt laut Polizei mit einem Mietwagen, vermutlich viel zu schnell, driftet zwischen Langwaden und Hähnlein von der Straße, reißt Baustellenschilder mit, streift 2 Bäume und landet dann wieder auf der Fahrbahn. Der schwarze VW wird dabei völlig zerstört. Das zeigen auch Bilder auf ffh.de und in unserer App. Und die Polizei bestätigt mir, Beamte finden in dem Wrack 3 Waffen. Ob sie geladen waren oder nur Schreckschusspistolen, das wird jetzt ermittelt.
9: 2. Tag heute beim G7-Gipfel in Evian. Beim Treffen der Staats- und Regierungschefs will US-Präsident Trump auch Details zum Friedensabkommen mit dem Iran nennen. Dann könne man auch über den Einsatz von deutschen Minenräumern in der Straße von Hormuz reden, sagte Außenminister Wadephul im 2.
11: Jetzt sind dort Minen, die sollen geräumt werden. Und es gibt die prinzipielle Bereitschaft vieler Europäer unter Leitung der Briten und der Franzosen dabei zu helfen. Prinzipiell Deutschland auch. Sie wissen, dass wir einen Minensucher auf den Weg geschickt haben. Aber wir müssen jetzt erst einmal wissen, ist wirklich klar, es gibt keine Kampfhandlungen? Ist wirklich klar, dass von beiden Seiten gewollt ist, dass andere die Minen räumen?
9: Extra Geld für die Urlaubskasse? Davon können viele nur träumen. Nicht mal die Hälfte der Beschäftigten bekommt diesen Sommer Urlaubsgeld, zeigt eine Auswertung der Hans-Böckler-Stiftung. FFH-Reporterin Zoe Tassovali.
12: Wer einen Tarifvertrag hat, bekommt deutlich häufiger Urlaubsgeld. Fast 3/4 der Beschäftigten da bekommen den Zuschuss. Ohne Tarifvertrag ist es nur etwa jeder Dritte. Im Westen gibt es den Bonus häufiger als im Osten. Männer bekommen ihn bundesweit öfter als Frauen. Und auch bei der Höhe gibt's große Unterschiede. Je nach Branche reicht das Urlaubsgeld von nicht einmal 200 € bis fast 3.000 €. Für den Sommerurlaub kann das einen ziemlich großen Unterschied machen.
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9: Trainerrauswurf mitten in der WM-Gruppenphase. Der tunesische Fußballverband hat verkündet, dass Trainer Lamouchi entlassen wurde. Nach der 1:5 Niederlage gegen Schweden soll der Franzose Renard die Tunesier für das restliche Turnier trainieren. In den WM-Spielen in der Nacht trennten sich der Iran und Neuseeland 2:2. Uruguay schaffte nur ein 1:1 gegen Saudi-Arabien und auch Belgien konnte nicht gewinnen. Gegen Ägypten hieß es am Ende 1:1.
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6: Ja, das ist wärmer heute, aber nicht unbedingt besser. Also wir haben viele Wolken bei uns, teilweise kräftigen Regen, örtlich Gewitter heute Nachmittag. Hier und da sogar Unwettergefahr, das Ganze bei Temperaturen zwischen 22 und 27 Grad. Morgen am Mittwoch auch oft Regen. Bin ich zu ungeduldig, aber ich will jetzt wirklich, dass es einfach schön wird. 24 bis 30 Grad in der Nässe dann morgen. Und der Donnerstag sieht gut aus. Ja, auch mehr, also mehr Wolken als erst gedacht, aber oft Sonne. Na, immerhin. Wir gucken auf die Straßen. Starten auf der A3, die ist leider voll gesperrt. Frankfurt Richtung Köln zwischen Idstein und Bad Camberg wegen eines brennenden LKW. 4 Kilometer steht ihr im Stau. Ab Idstein bitte über die U68 fahren. A45 Dortmund-Gießen zwischen Ehringshausen und Wetzlar Ost. 4 Kilometer Stau wegen zweier Unfälle. Die linke und die rechte Spur sind abwechselnd blockiert. A643 Mainz-Wiesbaden zwischen Dreieck Mainz und Schiersteiner Kreuz. 2 Kilometer stockender Verkehr. Und wenn ihr wissen wollt, wie es auf eurer Strecke aussieht, wenn die nicht dabei war, dann klickt euch einfach rein bei uns in der FFH-App. Da haben wir alle Staus für euch. Und geblitzt wird in Lohfelden auf der Ochshäuser Dorfstraße von Volmershausen kommend aus einem Gebüsch heraus. Tempo 50 ist da erlaubt. Marian hat ihn gesehen und gemeldet über die FFH-App. Danke.
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6: Schönen Vormittag um gleich 10 Uhr. Jetzt legen wir los und haben gute handgemachte Musik, die schon damals mega abging und auch Jahre später richtig gut ist. Wheaties und Teenage Dirtbag. Wir verbringen diesen Vormittag zusammen. Ich bin Daniel Fischer. Schön, dass ihr da seid. Hallo.

0: Was hat Radio FFH gleich für euch? Lost Frequencies noch vor halb und wir haben Cher. If I could turn back time. Es ist 10.26 Uhr.
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0: 3 Minuten noch, dann ist es 10:30. Hallo auf die Straßen. Leider ist die A3 immer noch voll gesperrt. Frankfurt Richtung Köln zwischen Itzstein und Bad Camberg. Hier brennt ein LKW. 4 Kilometer steht hier im Stau. Ab Itzstein bitte die U68 nehmen. Dann haben wir die A45 Dortmund-Gießen zwischen Ehringshausen und Wetzlar-Ost. 5 Kilometer Stau. Da gab es 2 Unfälle. Die linke und die rechte Spur sind abwechselnd blockiert. Die Bergungsarbeiten laufen. Und geblitzt wird in der Ortsdurchfahrt von Jesberg Richtung Bad Zwesten. Tempo 50 erlaubt. Annalena hat den gesehen und gemeldet. Über die FFH-App. Vielen Dank. Ich bin Daniel Fischer. Gute Fahrt und einen schönen Vormittag euch allen.
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dann was Aktuelles. Falschfahrer auf der A3 Frankfurt-Köln. Achtung, zwischen Itzstein und Dietz. Bitte vorsichtig fahren. Da kommt euch ein Fahrzeug entgegen. Bitte in beiden Richtungen aufpassen, dass nichts passiert. Nicht überholen. Ich sag's nochmal, A3 Frankfurt-Köln. Zwischen Itzstein und Dietz. Falschfahrer.

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Hier ist das Radio FFH um 20 vor 11. Es ist wirklich spektakulär, was man beim Spazierengehen mit Freunden oder beim Gassigehen alles so finden kann bei uns in Hessen. Einen 2700 Jahre alten Armring aus Bronze zum Beispiel. Den hat die Lilly in Büdingen-Aulendiebach gefunden. Auf einer Wiese lag der. Und zwar muss er da seit der Eisenzeit gelegen haben. Und die 12-Jährige hat ihn gefunden, in eine Plastiktüte gepackt und mitgenommen. Wahnsinn. Das war damals offenbar ein Schmuckstück, hat zu einer Tracht gehört. Und man hat sowas auch in Gräber gelegt. Experten sagen, das ist eine kleine archäologische Sensation und ein echter Schatz. Die Lilly ist auch ein Schatz, dass sie das Ding gefunden und eingepackt hat. Und jeder von uns kann diesen Armreif jetzt im Museum Keltenberg am Glauberg angucken, weil die Lilly ihn gefunden hat. Ist doch super. Hier ist das Radio FFH mit Genesis. Wir gehen zurück in die 90er und spielen No Son of Mine. Einen schönen Vormittag wünsche ich euch.

0: Freizeitradio FFH. 10.53 Uhr haben wir es und das gibt's gleich. Bon Jovi, die 80er. You Give Love a Bad Name. Außerdem noch vor 11 Uhr. Leonie. Bleibt bei FFH.
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10: Millionenschaden bei Pizzeria-Brand in Wetzlar. Bund wehrt sich gegen Commerzbank-Übernahme. Das Wetter bewölkt mit Schauern bis 27 Grad.
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10: Ich bin Jan-Philipp Repp. Guten Tag. Große Rauchwolke heute Nacht über Wetzlar. Dort hat eine Pizzeria gebrannt. Das zeigen auch Bilder bei ffh.de und in unserer App. Die Polizei schätzt den entstandenen Schaden auf etwa 500.000 Euro. FFH-Reporterin Anne Schmidt.
11: Am Morgen ein Bild voll schwarzer Trümmer. Ein verkohltes Gebäude, das einmal eine Pizzeria war. Beim Brand in der Nacht waren auch laute Knallgeräusche zu hören, wie Explosionen. Möglicherweise aber nur Gasflaschen oder berstende Scheiben. Die Polizei sagt mir aber, wir ermitteln ab sofort in alle Richtungen. Weil sich die Löscharbeiten hinzogen und bis zum frühen Morgen die Straße bei der Pizzeria gesperrt war, fällt an der nahegelegenen Freiherr-vom-Stein-Schule der Unterricht heute aus.
10: Beim G7-Gipfel im französischen Evian steht heute zu Beginn die Ukraine im Mittelpunkt. An der ersten Sitzung des Tages nimmt auch der ukrainische Präsident Zelensky teil. FFH-Reporter Ulf Mauder, wie wichtig ist denn gerade die amerikanische Unterstützung für die Ukraine?
12: Für die Ukraine ist die US-Unterstützung weiter von großer Bedeutung. Dabei geht es nicht nur um Flugabwehrraketen vom Typ Patriot zum Schutz vor russischen Luftangriffen. Kiew nutzt für seine Gegenangriffe auf russische Ziele auch US-Geheimdienst und Satellitendaten. Hier in Moskau warnte Kreml-Chef Putin bei einem Telefonat mit US-Präsident Trump vor dem G7-Gipfel vor einer stärkeren Hilfe für die Ukraine. Alle Versuche, den Gang des Konflikts zugunsten Kiews zu wenden, seien zum Scheitern verurteilt.
10: Klare Ansage im Übernahmepoker um die Commerzbank. Der deutsche Staat gibt seine Aktien nicht an die italienische UniCredit ab. Das aktuelle Angebot liege unter dem Wert der Commerzbank und sei damit ein Verlustgeschäft, heißt es von der Bundesfinanzagentur. Hinter den Kulissen tobt längst eine Schlammschlacht. Die UniCredit droht mit dem Rauswurf des Commerzbank-Vorstands. Die Commerzbank wiederum hat die Finanzaufsicht eingeschaltet. Selbstbedienungskassen gibt es mittlerweile in fast jedem Supermarkt. Beliebter sind aber die klassischen Kassen mit Personal. Zwei Drittel der Deutschen finden die laut einer Umfrage des Marktforschungsinstituts Kantar besser. Ein Drittel scannt die Einkäufe lieber selbst. Viele davon sagen, das macht ihnen einfach mehr Spaß. Jetzt ist es auch ganz offiziell. Ex-Eintracht Frankfurt-Trainer Dino Toppmöller wechselt nach Frankreich. Toppmöller übernimmt dort Erstligist Lens und spielt mit dem Team auch Champions League. Der 45-Jährige war im Januar in Frankfurt beurlaubt worden.
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0: Das ist leider durchwachsener, als viele es sich wünschen. Allerdings ist es warm. Also das ist der einzige Lichtblick. Die Temperaturen bestenfalls 28 Grad, wenn nachher die Sonne durchkommt. Allerdings haben wir auch immer wieder Regenschauer hier und da Gewitter. Heute Nachmittag kann es Unwetter geben in einigen Ecken des FFH-Landes. Auch morgen ziemlich durchwachsen. Noch ein bisschen wärmer als heute. Und so richtig sonnig wird es eigentlich erst am Donnerstag. Jetzt gucken wir auf die Straßen, 11:02 haben wir es. Achtung auf der A5, Frankfurt Richtung Kassel. Hier liegen Reifenteile zwischen Bad Homburger Kreuz und Friedberg. Bitte fahrt hier vorsichtig. Dann haben wir die A3 Frankfurt-Köln, immer noch voll gesperrt zwischen Itzstein und Bad Camberg wegen eines brennenden LKW. Wir haben leider keine Einschätzung, wie lange es dauern wird. Staut sich bis nach Niedernhausen, 5 Kilometer zurück. Ab Itzstein fahrt ihr am besten über die U68. Hey, aber... Gut, zwischen Niedernhausen und Itzstein sind es ja ein paar Kilometer. Na gut, okay, also fahrt bitte weiträumig drumherum und sobald wir was Neues hören, sagen wir euch Bescheid. Außerdem haben wir einen Blitzer zwischen Eddersheim und Weilbach. Höhe des Bahnübergangs, hier ist Tempo 30 erlaubt. Ralf hat den gesehen und gemeldet über die FFH-App. Ralf, dankeschön.
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0: Um gleich 11. Einen schönen Vormittag. 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

0: Die No Angels. Schön. Ich find's schön. Und ich finde, es passt zu diesem Vormittag. Bringt ein bisschen Farbe rein. Hier ist das Radio FFH, 11:12. Achtung bitte, A661, Oberursel Richtung Egelsbach, zwischen Frankfurt-Ost und Offenbach-Kaiserlei. Hier liegt eine Holzlatte auf der Fahrbahn. Bitte fahrt schön vorsichtig. Was machst du denn gegen Tauben? Also ganz ehrlich, sobald die mein Auto vollkacken, verstehe ich keinen Spaß mehr. Und wer regelmäßig in der Stadt unterwegs ist, dort sein Auto parkt, vielleicht noch unterm Baum, der kennt dieses Problem. Das ist ja auch nicht gut für den Lack. Hast du Taubenkacke 2-3 Tage auf dem Lack, kriegst du es nicht mehr weg. Das ist wirklich irre. Eure Tipps heute früh bei uns in der FFH Morning Show. Und da waren wirklich gute dabei.
1: Also meine Frau hat ein Springseil auf der Terrasse liegen. Und das ist so ein Kunststoffspringseil. Und wenn man das quasi in der Luft schleudert, dieses Pfeifgeräusch, diesen Ton, das vertreibt die Tauben sofort.
2: Raben oder Krähen attrappen, das ist der natürliche Feind einer Taube. Einer reicht meistens schon im Bauch. Gut sichtbar.
3: Ja.
2: Das ist wie weggefegt.
0: Okay. Das werden wir alles hier bei uns auf dem Parkplatz hier vom Funkhaus ausprobieren. Dankeschön für eure Tipps. Und dann hoffen wir mal, dass die Tauben ab sofort einen Umweg fliegen. Hier ist FFH an diesem Dienstagvormittag.

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2: 11.27 Uhr haben wir es. Hallo auf die A3 Frankfurt-Köln zwischen Niedernhausen und Bad Camberg. Mittlerweile 11 Kilometer.

0: Meter Stau wegen Reinigungsarbeiten nach einem LKW-Brand, aber die linke Spur ist frei. Die Autobahn war ja den ganzen Vormittag über voll gesperrt. Bitte umfahrt das Gebiet, wenn ihr könnt, weiträumig, weil 11 Kilometer, das wird dauern, bis sich das auflöst. A659 Firnheim-Weinheim am Firnheimer Kreuz in der Abfahrt zur A6 Richtung Heilbronn steht ein defektes Fahrzeug und ein Blitzer in Wiesbaden, Höhe Wiesbaden, besser gesagt auf der A66, Höhe Erbenheim, kurz vor der Tanke. Hier ist Tempo 100 erlaubt, da stehen die ja öfter. Sarah hat den gesehen und gemeldet über die 069 1972 5. Sarah, danke schön. Ich bin Daniel Fischer. Hallo.
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0: 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Jetzt am Samstag, Just White in Fulda, offiziell ausverkauft.
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aktuelle Musik spielen. Von Teddy Swims. Mr. Know-It-All heißt diese Single. Hat er beim Coachella Festival schon live performt und wir spielen es jetzt hier bei FFH am Vormittag. So

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12: Polizei findet Waffen in Unfallauto in Südhessen. Geburtenrate in Hessen deutlich gesunken. Das Wetter wechselhaft, zum Abend auch Unwetter möglich.
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12: Ich bin Jan-Philipp Repp. Guten Tag. Die Polizei rätselt nach einem schweren Unfall vergangene Nacht in Südhessen. Denn in dem völlig zerstörten Auto wurden 3 Waffen gefunden. Der Fahrer wurde schwer verletzt. FFH-Reporter Marc Wilhelm.
13: Der 45-Jährige fährt laut Polizei mit einem Mietwagen, vermutlich viel zu schnell, driftet zwischen Langwaden und Hähnlein von der Straße, reißt Baustellenschilder mit, streift 2 Bäume und landet dann wieder auf der Fahrbahn. Der schwarze VW wird dabei völlig zerstört. Das zeigen auch Bilder auf ffh.de und in unserer App. Und die Polizei bestätigt mir, Beamte finden in dem Wrack 3 Waffen. Ob sie geladen waren oder nur Schreckschusspistolen, das wird jetzt ermittelt.
12: Cyberangriffe, Propaganda, Spionage. In Berlin hat Bundesinnenminister Dobrindt heute ein gemeinsames Zentrum zur Abwehr hybrider Bedrohungen eröffnet. Es soll helfen, Angriffe, zum Beispiel aus Russland, schneller zu erkennen und wirksame Gegenmaßnahmen zu ergreifen. Denn die Gefahr wachse stetig, so Dobrindt.
14: Es geht natürlich darum, mit hybriden Angriffen die Bevölkerung zu verunsichern, den demokratischen Diskurs zu vergiften, Polarisierung zu fördern. Es geht schlichtweg darum, unser Land zu destabilisieren. Unser Ziel ist es, diese hybriden Bedrohungen zu erkennen, zu analysieren und abzuwehren.
12: Rund 30 verurteilte Straftäter sind vergangene Nacht von Deutschland nach Afghanistan abgeschoben worden, von Leipzig nach Kabul. Die Männer waren unter anderem wegen Totschlags und Vergewaltigung in Haft. Um die Flüge zu organisieren, hat die Bundesregierung einen direkten Deal mit den Taliban-Machthabern geschlossen. In Hessen sind vergangenes Jahr so wenige Kinder zur Welt gekommen wie zuletzt 2012. Knapp 52.000 Babys erblickten hier das Licht der Welt, so das Statistische Landesamt. Obwohl mehr Menschen gestorben sind, als neu geboren wurden, hat sich die Einwohnerzahl aber kaum verändert. Das liege vor allem daran, dass viele Menschen nach Hessen zugezogen sind, heißt es. Ein Trikot der deutschen Fußballnationalmannschaft für den US-Präsidenten, nachträglich zum 80. Geburtstag. Damit hat Kanzler Merz Donald Trump auf dem G7-Gipfel überrascht. Auf dem Rücken steht Trumps Name und die Nummer 47 für den 47. US-Präsidenten. Ganz so harmonisch ist das politische Verhältnis aktuell allerdings nicht. Merz hatte das US-Vorgehen im Iran zuletzt scharf kritisiert.
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10: Das ist durchwachsen heute. Wir haben viele Wolken über uns. Schauer, Gewitter heute Nachmittag bzw. heute Abend sind Unwetter möglich. 22 bis 27 Grad, ziemlich warm. Auch morgen wird es durchwachsen. Also wir bekommen Regenschauer. Es wird noch ein bisschen wärmer, bis 30 Grad in der Spitze, da wo die Sonne mal rauskommt. Und der Donnerstag sieht dann wirklich stabil aus. Ja, auch noch Wolken über uns und Schauer und Gewitter, aber trotzdem, es wird richtig warm und die Sonne hat Power bis 35 Grad am Donnerstag. Wahnsinn. Jetzt gucken wir auf die Straßen Frankfurt, Köln, die A3. Zwischen Niedernhausen und Bad Camberg immer noch 10 Kilometer Stau wegen Reinigungsarbeiten nach einem LKW-Brand. Die Autobahn war ja lange voll gesperrt, nur die linke Spur ist frei. Aber immerhin, wenn ihr könnt, umfahrt das Gebiet am besten noch weiträumig. B54 Limburg-Gießen, zwischen Limburg-Offheim und Albach gab es einen Unfall. Auch hier bitte vorsichtig dran vorbeifahren. Und geblitzt wird in Frankfurt auf der Bleichstraße Richtung Amtsgericht aus einem hellblauen Caddy heraus. Hier ist Tempo 30 erlaubt. Jonathan hat den gesehen und gemeldet über die FFH-App. Jonathan, Dankeschön. 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
10: Um Punkt 12. Hallo.

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13: Eine Minute noch, dann ist es 12:30. Achtung bitte auf der A7, Kassel Richtung Fulda. Zwischen Buxhagen und Melsungen liegen Reifenteile auf der Fahrbahn. Bitte fahrt hier vorsichtig. Die A3 Frankfurt-Köln zwischen Niedernhausen und Bad Camberg. Hier haben wir noch 8 Kilometer Stau. Tendenz, es wird weniger. Da wird noch aufgeräumt nach dem LKW-Brand. Hier ist immerhin eine Spur frei. Die linke ist es. Die Autobahn war ja über Stunden voll gesperrt. Bitte umfahrt, wenn ihr könnt, weiträumig. A66 Frankfurt-Wiesbaden zwischen Wiesbaden-Mainzer Straße und Schiersteiner Kreuz. 2 Kilometer Stau und geblitzt wird in Oberramstadt in der Bahnhofstraße aus einem blauen VW-Bus heraus. Tempo 30 ist erlaubt. Skriba hat den gesehen und gemeldet über die FFH-App. Vielen Dank. Ich bin Daniel Fischer. Wünsche euch einen schönen Mittag.
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So entspannt geht's durch diesen Mittag mit Taylor Swift. Hier ist das Radio FFH. Wir dürfen nicht übers Wetter meckern. Ja, zu nass, zu durchwachsen. Nee, ey, was die nächsten Tage da auf uns zukommt, Donnerstag, Freitag, ich sag nur 35 Grad in der Spitze und dazu schwül heiß. Ich glaube, da werden so viele von uns stöhnen und werden sich dieses Wetter, was wir heute haben noch, werden sich viele zurückwünschen. Also insofern ist alles relativ. 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
9: So, gleich. Wir sind gleich soweit. Kein Stress. Es ist 5 vor.
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10: Ich bin Jan-Philipp Repp. Guten Tag. Große Rauchwolke vergangene Nacht über Wetzlar. Dort hat eine Pizzeria gebrannt. Das zeigen auch Bilder bei ffh.de und in unserer App. Die Polizei hat ihre Schadenschätzung mittlerweile nach oben korrigiert und spricht von rund 1 Million Euro. Für uns aus Wetzlar berichtet FFH-Reporterin Anne Schmidt.
11: Am Morgen ein Bild voll schwarzer Trümmer. Ein verkohltes Gebäude, das einmal eine Pizzeria war. Beim Brand in der Nacht waren auch laute Knallgeräusche zu hören, wie Explosionen. Möglicherweise aber nur Gasflaschen oder berstende Scheiben. Die Polizei sagt mir aber, wir ermitteln ab sofort in alle Richtungen. Weil sich die Löscharbeiten hinzogen und bis zum frühen Morgen die Straße bei der Pizzeria gesperrt war, fällt an der nahegelegenen Freiherr-vom-Stein-Schule der Unterricht heute aus.
10: Beim G7-Gipfel im französischen Evian steht heute zu Beginn die Ukraine im Mittelpunkt. An der ersten Sitzung des Tages nimmt auch der ukrainische Präsident Zelensky teil. FFH-Reporter Ulf Mauder, wie wichtig ist denn gerade die amerikanische Unterstützung für die Ukraine?
12: Für die Ukraine ist die US-Unterstützung weiter von großer Bedeutung. Dabei geht es nicht nur um Flugabwehrraketen vom Typ Patriot zum Schutz vor russischen Luftangriffen. Kiew nutzt für seine Gegenangriffe auf russische Ziele auch US-Geheimdienst und Satellitendaten. Hier in Moskau warnte Kreml-Chef Putin bei einem Telefonat mit US-Präsident Trump vor dem G7-Gipfel vor einer stärkeren Hilfe für die Ukraine. Alle Versuche, den Gang des Konflikts zugunsten Kiews zu wenden, seien zum Scheitern verurteilt.
10: Kunden der Postbank müssen sich auf neue und längere Streiks einstellen. Die Gewerkschaft Verdi hat die aktuellen Tarifgespräche für gescheitert erklärt. Die Mitarbeiter stimmen jetzt über unbefristete Streiks ab. Verdi wirft der Deutschen Bank vor, kein gutes Angebot vorgelegt zu haben, trotz Rekordgewinnen. Gut 2 Jahre lang hat ein Mann in einem Mietshaus in Wetzlar im großen Stil Cannabis angebaut. Weil er dafür den Stromzähler manipuliert hat, muss er jetzt über 80.000 Euro Energiekosten nachzahlen. Das hat das Oberlandesgericht in Frankfurt entschieden. Wegen des illegalen Anbaus wurde er bereits zu über 3 Jahren Haft verurteilt. Jetzt ist es auch ganz offiziell, Ex-Eintracht Frankfurt-Trainer Dino Toppmöller wechselt nach Frankreich. Toppmöller übernimmt dort Erstligist Lens und spielt mit dem Team auch Champions League. Der 45-Jährige war im Januar in Frankfurt beurlaubt worden.
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9: Das ist durchwachsen heute. Wir haben viele Wolken über uns, immer wieder Schauer und Gewitter. Heute Abend kann es sogar Unwetter geben. Bis dahin ziemlich warm, bis 27 Grad. Und da geht es auch nass weiter. Morgen ebenfalls durchwachsen. Die Temperaturen dann höher als heute, bis 30 Grad in der Spitze, da wo die Sonne durchkommt. Und ab Donnerstag geht es dann richtig vorwärts, bis 35 Grad in der Spitze. Lass uns auf die Straßen gucken, jetzt um 1:02. A3 Frankfurt-Köln zwischen Niedernhausen und Bad Camberg. 9 Kilometer Stau wegen Reinigungsarbeiten. Es hat ein LKW gebrannt, die Autobahn war über Stunden voll gesperrt. 2 Spuren sind mittlerweile frei. Wir hoffen, dass sich die 9 Kilometer jetzt relativ schnell auflösen werden. Wenn ihr noch nicht drinsteht, umfahrt am besten weiträumig. Ich glaube, es hat keiner Bock auf 9 Kilometer Stau. Dann die A643 Wiesbaden-Mainz zwischen Mainz-Mombach und Konsenheim. Ein defektes Fahrzeug. Und ein Blitzer in Bad Hersfeld am Ortseingang von Ludwigsau-Friedlos auf der Hersfelder Straße, wenn ihr aus Bebra kommt. Ursula hat ihn gesehen und gemeldet über die FFH-App. Vielen Dank.
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9: Einen schönen Mittag wünsche ich. Schöne Mittags.

0: Gleich Robbie Williams bei uns bei FFH und da sehen wir uns am Samstag, oder?
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4: 2 Minuten noch, dann ist es 2:30. Wir starten auf der A3 Frankfurt Richtung Köln. Die beschäftigt uns ja schon länger, aber mittlerweile kommt da Bewegung rein. Zwischen Itstein und Bad Camberg sind es jetzt nur noch 5 Kilometer Stau. Wegen Reinigungsarbeiten, hier hat ein LKW gebrannt. Autobahn war über Stunden voll gesperrt. Jetzt sind über 2 Spuren frei und es geht etwas schneller voran. Dann haben wir die A5 Kassel-Frankfurt zwischen Obermalen und Friedberg. Eine Ölspur, bitte fahrt hier vorsichtig. Und die A643 Wiesbaden Richtung Mainz. Die Abfahrt Mainz-Mombach ist wegen eines defekten Fahrzeugs im Moment gesperrt. Geblitzt wird in Wetzlar auf der Bergstraße stadteinwärts. Jaskülü, ich hoffe, ich habe richtig ausgesprochen. Jaskülü hat den gemeldet über WhatsApp. Vielen Dank dafür. Ich bin Daniel Fischer, wünsche euch einen schönen Mittag.
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0: Ab die 90er bei uns bei Hitradio FFH. Jetzt haben wir es gleich 20 vor 2. Und was passiert heute den ganzen Tag noch über? Also ich meine, die Kids kommen so langsam aus der Schule. Hausaufgaben gibt es jetzt auch keine mehr, weil so kurz vor den Ferien. Dani Kleidalter.
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2: Auf der Saalburg Golf spielen? Eher nicht. In der Spielbank in Bad Homburg mal einen gepflegten Ball abschlagen? Auch eher nicht. Außer auf der Minigolfanlage im Bad Homburger Kurpark. Hier spielt ihr euch durch die Wahrzeichen der Region und erfahrt jede Menge Spannendes und Interessantes zu den einzelnen Attraktionen. Ihr manövriert den Ball durch die Saalburg und rollt wie beim Roulette durchs Casino. Die Anlage ist jeden Tag geöffnet ab 12 Uhr. Eine Runde Minigolf kostet 3,50 Euro für Erwachsene und 2 Euro für Schüler und Studis. Und nach dem Spiel könnt ihr euch am Kiosk

0: Morgens und die Danger Zone. Ja, gibt's bei uns zu Hause auch manchmal die Danger Zone. Wenn ich hormonell etwas belastet bin, dann ist bei meinen Männern, also alles, was mit mir zu tun hat, auch die Danger Zone. Savage Garden gleich bei uns im FFH-Mix. To the Moon and Back, das ist unser Greatest Hit. Und Angesagtes gibt es von dieser Lady. Ist ja kurz davor, Mama zu werden. Aus ist und Pickup. Viel Energie. Hören wir noch vor 14 Uhr.
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10: Polizei findet Waffen in Unfallauto in Südhessen. Tankrabatt wurde nicht komplett weitergegeben. Das Wetter wechselhaft, am Abend auch Unwetter möglich.
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10: Ich bin Jan-Philipp Repp. Guten Tag. Die Polizei rätselt nach einem schweren Unfall vergangene Nacht in Südhessen. Sie fand in einem völlig zerstörten Auto 3 Waffen. Der Fahrer wurde schwer verletzt. FFH-Reporter Marc Wilhelm.
11: Der 45-Jährige fährt laut Polizei mit einem Mietwagen, vermutlich viel zu schnell, driftet zwischen Langwaden und Hähnlein von der Straße, reißt Baustellenschilder mit, streift 2 Bäume und landet dann wieder auf der Fahrbahn. Der schwarze VW wird dabei völlig zerstört. Das zeigen auch Bilder auf ffh.de und in unserer App. Und die Polizei bestätigt mir, Beamte finden in dem Wrack 3 Waffen. Ob sie geladen waren oder nur Schreckschusspistolen, das wird jetzt ermittelt.
10: Besonderer Moment gleich im Rheinland-Pfälzischen Landtag in Mainz. Zum ersten Mal seit 35 Jahren hält ein CDU-Ministerpräsident wieder eine Regierungserklärung. Gordon Schnieder will ab 14 Uhr die Ziele seiner großen Koalition vorstellen. Themen dürften die finanzielle Lage der Kommunen, innere Sicherheit und Integration sein. Schäfchen zählen, Podcast hören oder Atemübungen. Wer Probleme beim Einschlafen hat, der kennt das. Doch die Zahl der Menschen, die wegen Schlafstörungen im Krankenhaus behandelt werden, ist innerhalb von 20 Jahren um mehr als die Hälfte gesunken. Das zeigen Zahlen des Statistischen Bundesamts. FFH-Reporterin Claudia Wächter.
12: Unterm Strich sind es gut 67.000, die Hilfe gesucht haben, also mit Schlafstörungen 2024 behandelt wurden in Kliniken. Aber, sagen die Experten, viele gehen eben mittlerweile auch ins Schlaflabor. Behandelt werden die Leute aus ganz unterschiedlichen Gründen, weil sie ständig nachts aufwachen oder dauernd im Schlafmodus sind. Überraschend ist, laut Statistik sind es vor allem Männer, die Schlafprobleme haben.
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10: Der staatliche Tankrabatt ist nicht komplett bei den Autofahrern angekommen. Bis zu 200 Millionen Euro der Steuersenkung sind laut Monopolkommission auf der Strecke geblieben. Die Experten machen dafür vor allem Raffinerien und Großhändler verantwortlich. Außerdem fielen die Preise an den Zapfsäulen nicht überall gleich stark. Autofahrer im Nordwesten haben demnach am meisten gespart. Im Süden war der Preisnachlass am geringsten. Und wir schauen noch zur Frankfurter Börse. Da liegt der Aktienindex DAX aktuell knapp 0,5% im Plus bei 24.900 Punkten.
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0: Weiß ich jetzt nicht so genau, was ich dazu sagen soll. Also, es soll stellenweise echt warm sein, 22 bis 27 Grad. Ich bin ganz ehrlich, da wo ich unterwegs war, habe ich die Jacke heute nicht ausgezogen. Nachmittags ziehen auch ordentlich Schauer und Gewitter auf. Es kann auch abends lokal ein paar Unwetter geben. In der Nacht beruhigt sich dann ein wenig. Es wird aber nicht viel schöner morgen. Also es sind schon noch viele Wolken unterwegs. Ein paar Regenschauer machen sich auch auf den Weg durch unser FFH-Land. Temperaturen steigen stellenweise an bis auf 30 Grad und so. Richtig schön soll es dann ab Donnerstag werden. Es sind dann nur noch in Anführungsstrichen Quellwolken unterwegs. Und dann beginnt ja die Phase mit den hochsommerlichen Temperaturen bis 35 Grad. Der FFH-Verkehrsservice um kurz vor zwei mit einer Meldung von der A3 Frankfurt-Köln. Zwischen Itstein und Bad Camberg laufen noch immer die Reinigungsarbeiten. Da hat ja ein LKW gebrannt. Zwei Spuren sind da freigegeben worden. Es staut sich noch immer auf 7 Kilometern. Das war auch schon deutlich mehr. Es dauert halt, bis sich das alles wieder auflöst dort. A5 Kassel-Frankfurt zwischen Obermörlen und Friedberg. Aufpassen, eine Ölspur. A643 Wiesbaden Richtung Mainz. Die Abfahrt Mainz-Mombach ist gerade blockiert wegen eines defekten Fahrzeugs. Außerdem stockt es zwischen Schiersteiner Kreuz und Mainz-Gonsenheim auf einer Strecke von 4 Kilometern. Außerdem noch ein Blitzer von Luca gemeldet. Dankeschön schon mal. In Waldeck, in der Straße Marktplatz, da sind 20 erlaubt.
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0: Man muss sagen, aus Island kommt ja im Moment eine der spannendsten Stimmen der europäischen Dance-Pop-Szene. Entschuldigung, ich wollte gerade mal anspielen wollen. Die, so. Das ist nämlich die Stimme von Austis. Und die hören wir jetzt hier bei Hitradio FFH mit Pickup. Schön, dass ihr bei uns seid.
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0: Ka-ching. Ja.
1: Ka-ching.
0: So in ungefähr hatte sich das auch der Kollege vorgestellt, über den ich jetzt spreche, mit diesem Ka-ching, dass die Kasse klingelt. Aber er ist irgendwie zum absoluten Oberloser des Tages geworden. Ja.
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0: Wir schauen ja ab sofort immer auf die kuriosen Stories, die neben den WM-Plätzen so passieren. Also ganz bewusst möchte ich hier nicht über Ergebnisse und Spielanalysen oder so sprechen, aber das hier ist eine Geschichte, die können wir nicht unerzählt lassen. Eigentlich schlimm. Ich habe auch tatsächlich ein bisschen Mitleid. Ein Fußballfan hat nämlich gestern beim Spiel Spanien gegen Außenseiter Kap Verde 1 Million US-Dollar verloren. Ja, also dieser Zocker wollte irgendwie schnelle Geld machen, war sich, wie viele, ziemlich sicher, nee, ganz sicher, dass Spanien das Spiel klar gewinnt und hat eben 1 Million US-Dollar auf den spanischen Sieg gesetzt. Klar, die Quote dafür war natürlich extrem niedrig, aber wenn du davon ausgehst, dass du die Kohle garantiert bekommst, ne, der mögliche Gewinn bei 1 Million Einsatz, immerhin 86.000 Dollar, mal so in 90 Minuten dazu verdient, ist ja nicht schlecht. Sah also alles nach einer todsicheren Nummer aus. Wir wissen alle, es kam alles anders. Oh mein Gott. Wir haben gestern auch als Family vorm Fernseher gesessen und haben wirklich das bestaunt, was die Jungs da von den Kapverden gemacht haben. Ein unfassbares 0:0 gegen Spanien haben die sich erkämpft. Und damit muss man sagen, und natürlich ist da ein Stück weit Schadenfreude dabei, aber es ist auch so ein bisschen Mitleid, auch wenn das vermutlich ein Mensch ist, der gerade mal so 1 Million über hat und sich das so leisten kann. Dieser Mensch hat einfach 1 Million Dollar verloren. Das ist so hart. Da wird mir nur beim Gedanken ganz schlecht.

0: Der Joe, ne? Der Joe weiß schon, was auf uns zukommt. Ab Donnerstag. Da wird's nicht nur sonnig, sondern richtig heiß. Bis 35 Grad. Summer in the City spielen wir euch gleich hier bei Hitradio FFH.
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1: Ich grüße euch, es ist kurz vor 3:30 und eben gerade reingeflattert. Die Meldung von der A66 Wiesbaden Richtung Frankfurt. Bitte seid vorsichtig zwischen Hattersheim und dem Kriftler Dreieck. Da liegen Gegenstände auf der Fahrbahn. A3 Frankfurt-Köln zwischen Itzstein und Bad Camberg. Ja, da geht es leider nur sehr schleppend voran. Es laufen die Reinigungsarbeiten, nachdem da heute Morgen oder beziehungsweise Vormittag ein LKW gebrannt hat. Zwei Spuren sind freigegeben worden, aber es staut sich noch auf 7 Kilometern. A5 Darmstadt-Frankfurt zwischen Dreieck Darmstadt und Weiter. Stadt, ein Unfall, bitte aufpassen. Und die A5 Kassel-Frankfurt zwischen Obermörlen und Friedberg, Reinigungsarbeiten, weil da war Öl ausgelaufen. Hier staut sich's gerade auf 4 Kilometern. Noch ein Blitzer, der kam rein vom Dennis, der hat uns über die FFH-App Bescheid gegeben. Am Ortseingang von Altenstadt nämlich, wenn ihr aus Nidderau kommt, da werdet ihr in Höhe der Tankstelle geblitzt.
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0: Ich mag das, wie Joe Cocker am Ende so komplett eskaliert. Summer in the City, hier bei uns bei Hitradio FFV. Und gleich hören wir den Mann, der ja so um die 1200 Kalorien pro Show verbrennt, nämlich Alvaro Soler. Der war bei Silvia am Sonntag im Talk und hat erzählt, dass er seit einer Weile so eine Fitnessuhr trägt, mit der er sieht, wie viel Kalorien er verbrennt und so. Ne? Oh, mir wäre das irgendwie zu viel Kontrolle. Und dann würde ich ja bei jedem Kuchen irgendwie ein schlechtes Gewissen bekommen. Aber außerdem erzählt er bei Silvia, wie er und seine Familie so den Alltag wuppen. Ich meine, das kennen wir alle, berufstätig, ne? Und dann haben sie ja eine fast zweijährige Tochter, Alvaro, und seine Frau Melanie. Das ist ja schon eine Herausforderung manchmal. Aber dann pendeln die auch noch ständig zwischen Barcelona und Deutschland.
1: Zum Glück haben wir uns irgendwie das gut aufgebaut. Und wir haben eben Leute die und Familie, die in der Nähe sind. Und deswegen kann man da ganz gut mit gutem Gewissen zu den Shows gehen und spielen. Und ich meine, Kita ist auch die beste Erfindung der Welt. Und wir müssen uns einfach gut absprechen. Also ich finde, Organisation, Planung ist auf jeden Fall das Beste. Und sei es Melanie ist weg oder ich bin da normalerweise am meisten weg, dass wir das gut hinkriegen auf jeden Fall. Ein gutes Team.
0: Ja, cool. Außerdem erzählt er im Podcast mit Silvia, wie geehrt er war, vor dem Papst spielen zu dürfen. Und wenn ihr euch schon immer fragt, wie die perfekte Paella gelingen kann, dann solltet ihr auf jeden Fall reinhören, weil das verrät er auch, der gebürtige Spanier. Könnt ihr euch anhören auf ffh.de oder bei uns in der App.
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14: Geburtenrate in Hessen deutlich gesunken. Diskussion um Trinkpausen bei Fußball-WM. Das Wetter grau teils nass bis 27 Grad.
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14: Ich bin Jan-Philipp Repp. Guten Tag. So wenig Babys gab es in Hessen zuletzt vor 14 Jahren. Knapp 52.000 Kinder kamen hier letztes Jahr zur Welt, teilte das Statistische Landesamt in Wiesbaden mit. FFH-Reporterin Simone Gutmellet.
15: Damit kamen weniger Hessinnen und Hessen auf die Welt, als in dem Jahr gestorben sind. Insgesamt sank die Bevölkerung deshalb leicht um 2.200 Menschen. Dass mehr Menschen nach Hessen kamen, als weggezogen sind, ändert daran auch nichts. Und 205.000 Zugezogene zählten die Statistiker. Von ihnen kamen etwas mehr als die Hälfte aus dem Ausland, zum Beispiel aus der Ukraine. Regional gibt es übrigens Unterschiede. Darmstadt, Frankfurt und Offenbach verzeichneten ein kleines Plus bei der Bevölkerung, der Kreis Limburg-Weilburg oder der Odenwaldkreis ein Minus.
14: Täuschend echte Fake-Nacktbilder erstellen. Das soll künftig deutlich schwerer sein. Das Europaparlament hat heute ein Verbot von KI-Anwendungen beschlossen, die sogenannte Deepfakes erstellen können. Die EU-Staaten müssen noch formell zustimmen, dann greifen die Regeln ab Ende des Jahres. US-Präsident Trump will sich auf dem G7-Gipfel ein weiteres Mal mit dem ukrainischen Präsidenten Selenskyj treffen. Das hat Trump angekündigt, nachdem Selenskyj schon am Morgen bei einem Gespräch der G7-Länder dabei war. Die wollen nach dem Rahmenabkommen im Irankrieg, dass jetzt auch die Ukraine-Verhandlungen wieder in Gang kommen. Bei einem Busunfall am Frankfurter Flughafen sind 4 Menschen verletzt worden. Laut Polizei hatte ein Busfahrer an einer Haltestelle plötzlich stark beschleunigt. Warum ist noch unklar? Sein Bus krachte in einen wartenden Bus und anschließend gegen eine Mauer.
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14: Nach den ersten Tagen der WM sorgen nicht nur die Spiele für Gesprächsstoff, sondern auch die Pausen. Genauer gesagt die regelmäßigen dreiminütigen Drinkpausen, die es neuerdings in jeder Halbzeit gibt. FFH-Reporter Ronny Thorau, wie beeinflussen diese Trinkpausen denn die WM bisher?
16: Also auf jeden Fall sorgen sie für höhere Werbeeinnahmen, denn viele Fernsehanstalten nutzen die Trinkpausen fleißig für zusätzliche Werbeblöcke. Taktisch ändert sich aber auch sehr viel. Schon häufiger bei dieser WM haben Trainer ihre Teams in den Trinkpausen mit neuen Anweisungen umgestellt. Und da sind auch schon zeitnah nach der Trinkpause Tore gefallen oder Spiele haben sich gedreht. Gerade bei den Trinkpausen in klimatisierten Stadien gab es schon Pfiffe aus dem Publikum. Manche Fans sehen die Trinkpausen auch als echten Stimmungskiller.
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15: Das bleibt ziemlich wechselhaft. Es ist zwar relativ mild, die Temperaturen so bis 27 Grad, wird ja ab morgen auch noch deutlich wärmer, aber es ist nicht so richtig schön. Ganz im Gegenteil, heute Nachmittag ziehen dann Unwetter auf, wirklich starke Regenschauer, Gewitter sind unterwegs. Darauf müssen wir uns einstellen. Wird in der Nacht ein bisschen ruhiger, aber morgen begleiten uns dann die Wolken, die Schauer und Gewitter bringen, erst zum Donnerstag insgesamt. Also schöneres Wetter mit deutlich mehr Sonnenschein. FFH-Verkehrsservice mit der Meldung von der A5, die noch aktuell ist, Darmstadt Richtung Heidelberg. Zwischen Bensheim und Heppenheim können wir noch keine Entwarnung geben, also da Fahrradfahrer auf der Fahrbahn. A3 Frankfurt-Köln, Reinigungsarbeiten zwischen Edstein und Bad Camberg laufen da noch immer, nachdem dann LKW gebrannt hatte. Zwei Spuren sind nur frei. Es gab einen sehr, sehr langen Stau. Aktuell sind es noch 7 Kilometer. A5 Kassel Richtung Frankfurt, hier laufen zwischen Bad Nauheim und Obermörlen Reinigungsarbeiten. Öl war ausgelaufen, es stockt auf 2 Kilometern. A6 66 Wiesbaden Richtung Frankfurt. In der Auffahrt Frankfurt-Höchst steht ein defektes Auto im Kurvenbereich. Und von der Hanna kommt rein ein Blitzer. Dankeschön schon mal in Bad Emstal-Merxhausen auf der Landgraf-Philipp-Straße. Hat sie gesehen, wird in Richtung B450 in Höhe der Klosterkirche geblitzt.
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15: Ihr habt es auch gerade bei meinem Kollegen aus den Nachrichten, Jan-Philipp Repp, gehört. Also es gibt schon ein bisschen Diskussionsstoff, was diese Trinkpausen bei der WM angeht. Offiziell natürlich, ja, damit die Spieler bei den hohen Temperaturen auch noch mal ein bisschen was trinken können. Aber wir wissen alles, geht natürlich auch um die Werbegelder. Ich würde mich nicht wundern, wenn die FIFA dann demnächst auch noch sagt, hier, wisst ihr was, wir müssen noch eine Snackpause einbauen, vielleicht noch ein bisschen Kuchen, noch eine Pinkelpause, Zigarettenpause für alle, die rauchen in den Nationalteams. Also müssen wir auch noch irgendwie machen, gell? So kommt die Kohle zusammen.
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0: Ich glaube nicht, dass wir das Spiel verloren hätten, wenn es 1-1 ausgegangen wäre. Das hat Uli Hoeneß mal so gesagt. Genau so. Auch gut der Spruch von Otto Rehhagel. Den kennt ihr sicher auch. Mal verliert man und mal gewinnen die anderen. Und legendär. Natürlich Andi Möller mit seinem Mailand oder Madrid. Hauptsache Italien. Und das Schöne ist, unser FFH-Dummfrager hat noch ganz, ganz viele andere Fußball-Expertinnen und Experten getroffen.
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2: Entschuldigung, ich lasse mich nur ungern stören. Wie heißt eine berühmte Redewendung? Das Runde muss ins...
3: Das Loch.
2: Nee, ist da ein Loch im Tor, oder?
3: Nö, aber es reimt sich gut. Nee, es reimt sich nicht mal, keine Ahnung.
2: Nee, die richtige Antwort lautet, das Runde muss ins Eckige.
3: Ah, klar.
2: Beim Fußball sollen die Spieler jetzt einen Helm tragen, weil beim Kopfball so viele Gehirnzellen absterben.
4: Ich kann die Stimmen erstmal verstehen, wenn sie sagen, dass die Leute Helme tragen sollen. Ja, dann ist es ein Problem, wirklich dann mit dem Kopfball zu lenken, mit dem Helm.
2: Kennt ihr auch noch das Wunder von Bern?
3: Ja. Den Film, oder?
2: Und wo fand das statt, das Wunder von Bern?
3: In Zürich, oder?
2: Fast. Beim Fußball schneiden die Fußballer den Ball an. Was glaubt ihr, warum machen die denn das?
3: Vielleicht Glück, so Leute denken Glücksbringer und so, und dann denken sie vielleicht, wenn sie das anschneiden, das bringt ihnen mehr Glück.
2: Und wie machen die das?
3: Mit einem Messer, denke ich mal.
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0: Das Ding hat wirklich Ohrwurmpotenzial. Das ist so ein eingehender Refrain. Den summst du noch so den ganzen Tag vor dich hin. Tiffany Harris, neue Musik hier bei Hitradio FFH. Vertigo läuft gleich bei uns. Da muss ich drücken.
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2: Ziemlich wechselhaft. Heute Nachmittag ist auch ordentlich was los bei uns im FFH-Land. Gewitter, wirklich Sturmböen und dazu aber diese doch fast schon drückend warmen Temperaturen bis 27 Grad in der Spitze. Es wird ein bisschen ruhiger am Mittwoch, aber da sind die Regen- und Schauerwolken noch nicht ganz verschwunden. Erst zum Donnerstag dann richtig schönes Sommerwetter und dann ja auch Eskalation auf dem Thermometer. Maximal 35 Grad.
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2: Ja, weißt du, lieber zweimal, damit ihr auch genau wisst, wo ihr gerade hier seid. Achtung auf der A66 Frankfurt Richtung Fulda. Da liegt in der Auffahrt Fliehen leider ein Tier auf der Fahrbahn. Gegenstände auf der A7 Kassel-Hannover zwischen Hannmünden-Lutherberg und Hannmünden-Hedemünden. Da bitte aufpassen. Auf der A3 Frankfurt-Köln laufen noch immer die Reinigungsarbeiten zwischen Niederhausen und Bad Camberg. Es hat da ein LKW gebrannt. Momentan sind zwei Spuren frei und eigentlich hatte ich ja gehofft, euch sagen zu können, dass der Stau immer weniger wird. Jetzt steht aber wohl im Stau nochmal ein defektes Fahrzeug auf der mittleren Spur. Das sorgt zusätzlich für Behinderungen. Jetzt sind wir also wieder bei 8 Kilometer Stau. A5 Frankfurt-Kassel in Höhe Westkreuz Frankfurt. Ein Unfall, der ist passiert auf der rechten Spur. Da staut sich's ab Frankfurt-Westhafen auf 3 Kilometern. Und auf der A5 laufen noch in Fahrtrichtung Frankfurt zwischen Bad Nauheim und Friedberg die Reinigungsarbeiten. Da muss nämlich Öl entfernt werden von der Fahrbahn. Da stockt es auf 3 Kilometern.
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0: ja. Ich werde ja hin und wieder mal gefragt, was eigentlich so das Besondere ist hier. Ne? Bei meinem Job hier am Mikro bei Hitradio FFH. Ja klar, das Quatschen, das macht mir Spaß. Aber es sind diese Momente, wo ich merke, okay, wir sind hier irgendwie alle eine Gemeinschaft. Also ich habe mal wieder gemerkt, auf euch ist einfach Verlass. Es haben sich tatsächlich Patinnen und Paten für Laura gefunden. Ich möchte noch mal kurz zurückerinnern. Laura aus Bad Vilbel hat sich bei mir gemeldet. Sie möchte ab September ein freiwilliges soziales Jahr in Norwegen machen, bei so einer gemeinnützigen Organisation. Dafür braucht sie aber sogenannte Paten, die das Ganze finanziell mit unterstützen.
1: Das der Plan sozusagen, dass man 20 Patinnen sucht,
0: aha,
1: die eine Patenschaft übernehmen.
0: Ja.
1: Und das bedeutet dann, dass man in dem Jahr, in dem ich dann in Norwegen bin, jeden Monat 20 Euro spendet.
0: Aha.
1: Dann bekommen die PartInnen dazu, was auch echt cool ist, 2 Berichte, mhm, was ich da so mache und wie so mein Leben dort ist.
0: Ja.
1: Und das bekommen die dann auch zugeschickt. Und dann hat man so einen direkten Einblick, was denn da eigentlich abgeht und wofür man sein Geld gespendet hat.
0: Ja, und kein Spaß. Wir waren gerade fertig mit unserem Gespräch, haben hier Leute angerufen, die sofort gesagt haben, das ist toll. Wisst ihr, ich kenne Laura nicht, aber die macht so einen sympathischen Eindruck. Ich möchte das gerne unterstützen. Das hören wir uns mal in einer halben Stunde an. Aber falls ihr Laura noch immer helfen möchtet, als Patin, als Pate, könnt ihr weiterhin anrufen, gell? Also 069 19 72 5. Ich stelle da sehr gerne den Kontakt her.
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9: Bundesjugendspiele, auch bei Grundschülern wieder Wettkampf. Tankrabatt nicht komplett bei Autofahrern angekommen. Das Wetter, Sonne und Wolken, später auch Gewitter.
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9: Ich bin Jan-Philipp Repp. Guten Tag. Zentimetermaß und Stoppuhr sind künftig wieder bundesweit bei den Bundesjugendspielen von Grundschülern möglich. Das hatte das Land Hessen vergangene Woche in der Bildungsministerkonferenz erreicht. Kultusminister Schwarz hat das jetzt bei einem Besuch von Bundesjugendspielen in Hessen als Erfolg gefeiert. FFH-Reporter Leander Sattler.
10: Kinder wollen sich messen, Kinder wollen wissen, wo sie stehen, sagte der CDU-Politiker heute im Sportpark Johannesau in Fulda. Und Deutschland orientiere sich jetzt am hessischen Vorbild, so Schwarz. Denn seit 2023 gab es für Grundschulkinder eigentlich keine Wettkämpfe mehr. Hessen hatte sich der Entscheidung der Bildungsministerkonferenz aber kurzerhand widersetzt. Zumindest ab der 3. Klasse wurden die Leistungen weiterhin gemessen und es gab Platzierungen. Auf Betreiben Hessens ist dieses Modell künftig nun wieder bundesweit möglich.
9: Der Tankrabatt ist zu einem großen Teil, aber nicht vollständig bei den Autofahrern angekommen. Das sagt die Monopolkommission. Laut ihr haben die Mineralölkonzerne von der Steuererleichterung bis zu 16 Cent pro Liter weitergegeben. 16,7 Cent wären möglich gewesen. FFH-Reporterin Claudia Wächter.
11: Unterm Strich bedeutet das, bis zu 200 Millionen Euro kommen nicht bei uns Verbrauchern an. Vor allem wer Diesel tankt, hat das Nachsehen. Da fiel der Preisrückgang durch den Tankrabatt niedriger aus als bei Superbenzin. Auffällig auch, vor allem im Norden und Westen des Landes wurde die Steuersenkung am meisten weitergegeben. Heißt für die Experten, nicht auf allen Ebenen funktioniert der Wettbewerb. Ende des Monats läuft der Tankrabatt aus.
9: Klare Ansage im Übernahmepoker um die Commerzbank. Der deutsche Staat gibt seine Aktien nicht an die italienische UniCredit ab. Das aktuelle Angebot liege unter dem Wert der Commerzbank und sei damit ein Verlustgeschäft, heißt es von der Bundesfinanzagentur. Hinter den Kulissen tobt längst eine Schlammschlacht. Die UniCredit droht mit dem Rauswurf des Commerzbank-Vorstands. Die Commerzbank wiederum hat die Finanzaufsicht eingeschaltet. Gut 2 Jahre lang hat ein Mann in einem Mietshaus in Wetzlar in großem Stil Cannabis angebaut. Weil er dafür den Stromzähler manipuliert hat, muss er jetzt über 80.000 Euro Energiekosten nachzahlen. Das hat das Oberlandesgericht in Frankfurt entschieden. Wegen des illegalen Anbaus wurde er bereits zu über 3 Jahren Haft verurteilt. Ein Trikot der deutschen Fußballnationalmannschaft für den US-Präsidenten, nachträglich zum 80. Geburtstag. Damit hat Kanzler Merz Donald Trump auf dem G7-Gipfel überrascht. Auf dem Rücken steht Trumps Name und die Nummer 47 für den 47. US-Präsidenten. Ganz so harmonisch ist das politische Verhältnis aktuell allerdings nicht. Merz hatte das US-Vorgehen im Iran zuletzt scharf kritisiert.
1: Ich weiß, ich wollte noch irgendwas zum Geschenk sagen, aber ich glaube, egal was du da sagst, das ist jetzt verkehrt, aber ja, gut.
9: Lass mal so stehen.
1: Schönes Geschenk zu machen.
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1: Das ist wechselhaft und heute Nachmittag ist auch ordentlich was los bei uns am Himmel im FFH-Land. Also durchaus auch mal kräftige Regenschauer, Unwetter. Das Ganze spielt sich ab bei ja relativ milden Temperaturen. Ich glaube, die man nicht überall spürt. Aber bis 27 Grad sind drin. Morgen nochmal eher bewölkt. Ab Donnerstag soll es dann auch wirklich sonniger sein und ein bisschen schöner. Und damit kommen ja dann auch die richtig heißen Temperaturen. 35, 36 Grad in der Spitze. Der FFH-Verkehrsservice mit dem Update von unserem Staupiloten Nils Grunwald.
12: Leider immer noch aktuell. Achtung auf der A671 Wiesbaden Richtung Mainz zwischen Wiesbaden am Möhneburg und Hochheim Süd kommt euch ein Fahrzeug entgegen. Bitte fahrt in beiden Richtungen äußerst rechts und überholt nicht. Die A5 Kassel-Frankfurt, Achtung zwischen dem Ohmtal-Dreieck und Homberg-Ohm liegt ein Reifen auf der linken Spur. Dann die A3 Frankfurt-Köln zwischen Niedernhausen und Bad Camberg. Immer noch 8 Kilometer Stau. Hier laufen seit heute Vormittag Reinigungsarbeiten nach einem LKW-Brand. Zwei Spuren sind frei. Und die A44 Dortmund-Kassel zwischen Warburg und Zierenberg 5 Kilometer Stau wegen eines Unfalls auf der linken Spur. Außerdem steht auf der rechten Spur ein defektes Fahrzeug. Und die A45 Gießen Richtung Hanau zwischen Gießen-Lützerlinden und dem Gambacher Kreuz 4 Kilometer stockender Verkehr.
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1: Gleich Musik von Holly Humberstone, von der wir natürlich wissen, dass das eine britische Songwriterin und Sängerin ist. Aber ich habe auch schon mal erwähnt, Holly Humberstone hört sich für mich so an wie so eine Zeichentrickfigur. Und ich habe jetzt mal überlegt, jetzt mal ehrlich, ja, weil ich habe überlegt, was könnte das sein? Also ich habe mir jetzt vorgestellt, das ist so ein Hamster, ein süßer Hamster mit so riesigen Backentaschen, weißt du, wo der Hamster alles reinhortet. Und Holly hat so eine kleine Jacke an. Mit viel zu viel Taschen, so einen leicht schiefen Schneidezahn, macht Holly sehr sympathisch. Und Holly Humberstone beginnt jeden Satz mit, also technisch gesehen, weißt du, so eine ist es.
12: Ja.
1: Nee, aber in Wirklichkeit singt sie To Love Somebody, jetzt hier bei Echt Efren.

0: sozial engagieren. Es wird ja immer nur geschimpft auf die Jugend, gell? Aber über 90.000 Jugendliche engagieren sich jedes Jahr beim Bundesfreiwilligendienst zum Beispiel oder mit einem freiwilligen sozialen Jahr. Und eine davon ist Laura Korf aus Bad Vilbel. Sie hat sich bei mir gemeldet, weil sie ab September in so einem Sportkindergarten in Norwegen gerne mit anpacken möchte für eine gemeinnützige Organisation. Aber dafür sucht sie noch Patinnen und Paten, so nennt man die, also Menschen, die das Projekt finanziell unterstützen. Und das Schöne ist, darauf haben sich mehrere FFH-Hörerinnen und Hörer gemeldet, unter anderem Annette Hammer aus Kaisersesch bei Koblenz.
1: Also da würde ich gern die 20 Euro monatlich spenden.
0: Oh, das finde ich aber total toll, Frau Hammer.
1: Weil ich bin ein Norwegen-Fan.
0: Aha.
1: Und fahre dahin ab und zu zum Angeln.
0: Ja.
1: Und da habe ich gedacht, das finde ich eine tolle Sache.
0: Ja.
1: Jetzt müssen wir halt nur schauen, wie wir das machen, weil ich sitze hier im Auto,
0: ja.
1: Ich kann jetzt nichts mitschreiben.
0: Nee, das ist auch überhaupt kein Problem. Das Schöne ist, ich muss jetzt ehrlich zugeben, Frau Hammer, ich bin jetzt ein bisschen gerührt, weil sich so viele Menschen melden und ich war mir nicht ganz sicher, ob Laura es mit diesem Aufruf irgendwie schafft, so alle zusammenzubekommen, aber ich finde das total schön. Also, ich mache das jetzt so, ich schreibe mir jetzt ihre Nummer auf.
1: Ja, die kann mir per WhatsApp schreiben,
0: okay.
1: Ist doch viel einfacher.
0: Genau,
1: also,
0: das ist eine ganz, ganz Liebe, die wohnt hier in Vilbel, ich habe mit ihr ganz lang telefoniert, das ist eine ganz, ganz Süße.
1: Ach, das ist schön.
0: Ich habe das aufgeschrieben, ich gebe der Laura das weiter und ich sag jetzt schon mal herzlichen Dank, weil die Laura freut sich so sehr auf dieses Projekt in Norwegen, wenn sie
1: das
0: vielleicht irgendwann die Freude haben, mit ihr zu sprechen. Also die brennt dafür und kann es kaum abwarten und vielen, vielen Dank schon mal.
1: Gerne.
0: Wenn ihr jetzt sagt, ach, das finde ich auch eine super Sache. Das würde ich auch ganz gerne unterstützen. Dann ruft ihr einfach an der 069 19 72 5. Also Laura freut sich, wenn wir da noch ein paar Menschen zusammenbekommen.
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1: Knapp 3 Millionen Euro kostet die Sanierung der Ortsdurchfahrt. Neue Fahrbahnen, Gehwege und eine barrierefreie Bushaltestelle sind das Ziel.
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6: Ja, da rumst es heute noch gewaltig. Am Nachmittag geht's los. Ja, ordentlich Gewitter und dazu auch ein paar stürmischere Böen, aber mild. Temperaturen bis 27 Grad. Morgen bleibt's auch noch mal ziemlich bewölkt. Hier und da sind Schauer unterwegs. Richtig schön dann erst ab Donnerstag.
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6: Der FFH-Verkehrsservice. Das Update jetzt von Nils Grunwald. Von Staupilot, wollte ich sagen. Von Staupilot, ohne
8: genau
6: Artikel.
8: Weißt du. Ja. Achtung, auf der A3 Köln-Frankfurt zwischen Mönchhofdreieck und Kelzerbach liegt eine Plastikwanne auf der Fahrbahn. Bitte fahrt besonders vorsichtig. Die A3 Frankfurt-Köln zwischen Niedernhausen und Bad Camberg. 8 Kilometer Stau. Hier laufen noch die Reinigungsarbeiten nach dem LKW-Brand heute Vormittag. 2 Spuren sind frei. Ihr braucht eine halbe Stunde mehr Zeit. Auf der A5 Frankfurt-Kassel hat es gerumst zwischen Frankfurt-Niederrad und dem Bad Homburger Kreuz. 6 Kilometer Stau. 2 Autos auf der linken und auf der rechten Spur, plant 50 Minuten mehr Zeit ein und bitte umfahrt das Gebiet weiträumig. Die A44 Dortmund-Kassel zwischen Warburg und Zierenberg, 5 Kilometer Stau nach einem Unfall. Und das waren die größten Staus. 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

0: wenn Google Maps mal wieder neue Fotos von Fulda macht, dann würde ich sagen, vielleicht nicht unbedingt am 20. Juni. Da wird dann nämlich so ein riesig großer weißer Fleck auf dem Domplatz zu sehen sein, der da normalerweise nicht ist. 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
0: 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Nicole Klü aus Neuhof hat das auch gemacht. Du wärst super gerne mit dabei.
2: Ja, auf jeden Fall.
0: Wie oft warst du schon mit dabei bei FFH?
2: Noch nie. Okay. Und anfangs, als das ihr beworben habt, dass Just White in Fulda dann stattfindet, habe ich in meinem Bekanntenkreis nachgefragt, wer geht hin. Je näher der Termin rückte, so haben die dann teilweise alle Karten gehabt und ich stand dann zum Schluss dann, hatte keine. Ich habe so viele Sachen in Bewegung gesetzt, dass ich noch welche bekomme.
0: Und jetzt hast du dich bei uns beworben. Okay, das ist doch schon mal cool. Ja. Es geht morgen Vormittag dann, und zwar die Runde, in der du mit dabei bist im Lostopf, um einen eigenen Getränkestand. Ich muss sagen, der ist natürlich heiß begehrt. Weißt du, wie heiß es werden soll am Samstag?
2: Ja, es soll warm werden.
0: Ja, also 36 Grad. So, also angenommen, du würdest die Tickets bekommen, angenommen, du bekommst on top als Plus auch noch den eigenen Getränkestand. Welches Getränk müsste für dich dabei sein? Man kann ja da auch ein paar extra Wünsche abgeben.
2: Genussvollen Aperol Spritz, wenn sie da hätten. Aber ich gebe nicht auch mit einem normalen Bier, aber ganz klassisch halt das Wasser bei der Hitze auf jeden Fall.
0: Nicole, du bist im Lostopf. Morgen Vormittag bei Daniel Fischer wird ausgelost und ich drücke dir die Daumen, dass bei dir das Telefon klingelt und der Daniel sagt, hier, weißt du was, du bist auf jeden Fall mit dabei.
2: Ich habe am Freitag Geburtstag. Das wäre ein schönes Geburtstagsgeschenk.
0: Ah, das ist jetzt schon so ein leichter Bestechungsversuch. Okay, ich gebe das mal. Nein, tatsächlich wird ausgelost, aber das wäre ja ein schönes Geburtstagsgeschenk.
2: Ich passe mich immer meinem Gegenüber an, Äpfel.
0: Okay, ich würde das mal an alle Kolleginnen und Kollegen so weitergeben, dass das ja auch mit ein schönes Geburtstagsgeschenk wäre. Ich drücke dir die Daumen, Nicole. Und ganz lieb. Liebe Grüße zu dir nach Neuhof, ja?
2: Danke.
0: Ciao.
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5: Geburtenrate in Hessen deutlich gesunken. Weltkriegsbombe in Mainz gefunden. Das Wetter grau teils nass bis 27 Grad.
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5: Ich bin Jan-Philipp Reff. Guten Tag. So wenig Babys gab es in Hessen zuletzt vor 14 Jahren. Knapp 52.000 Kinder kamen hier letztes Jahr zur Welt, teilte das Statistische Landesamt in Wiesbaden mit. FFH-Reporterin Simone Gutbellett.
6: Damit kamen weniger Hessinnen und Hessen auf die Welt, als in dem Jahr gestorben sind. Insgesamt sank die Bevölkerung deshalb leicht um 2.200 Menschen. Dass mehr Menschen nach Hessen kamen, als weggezogen sind, ändert daran auch nichts. Rund 205.000 Zugezogene zählten die Statistiker. Von ihnen kamen etwas mehr als die Hälfte aus dem Ausland, zum Beispiel aus der Ukraine. Regional gibt es übrigens Unterschiede. Darmstadt, Frankfurt und Offenbach verzeichneten ein kleines Plus bei der Bevölkerung. Der Kreis Limburg-Weilburg oder der Odenwaldkreis ein Minus.
5: Mehr Druck auf Russland im Ukraine-Krieg. Darauf haben sich führende europäische Staaten und die USA beim G7-Gipfel verständigt, heißt es aus der deutschen Delegation. Außerdem kündigte US-Präsident Trump ein weiteres Treffen mit dem ukrainischen Präsident Zelensky am Rande des Gipfels an. Für uns beim Gipfel in Evian mit dabei ist FFH-Reporter Michael Evers.
7: Das weitere Treffen zwischen Zelensky und Trump wird als positives Zeichen gesehen. Zunächst nämlich gab es Sorge, welchen Kurs der US-Präsident im Ukraine-Krieg einschlägt und inwieweit er das von Russland angegriffene Land weiter unterstützt. Nach der Arbeitssitzung zur Ukraine hier in Evian aber zeigte sich auch EU-Kommissionspräsidentin von der Leyen optimistisch, dass in die Bemühungen um ein Ende des Kriegs neuer Schwung kommt. Das Blatt wende sich für die Ukraine, meinte sie.
5: In Mainz ist eine 250 Kilo schwere Bombe aus dem Zweiten Weltkrieg gefunden worden. Der Blindgänger soll morgen früh entschärft werden, heißt es von der Feuerwehr. Knapp 2000 Anwohner im Stadtteil Hartenberg-Münchfeld müssen dann raus aus ihren Wohnungen und Häusern. Für sie gibt es eine Notunterkunft am Bruchwegstadion. Die Laune bei der deutschen Fußballnationalmannschaft ist gut. Das Team hat nach dem 7:1 Auftakterfolg heute einen freien Nachmittag. Youngster Nene Brown von der Eintracht wird wohl gleich noch ein Geburtstagsständchen gesungen bekommen. Beim Frühstück hat Kapitän Joshua Kimmich ihn nämlich noch nicht gesehen, wie er auf einer Pressekonferenz verraten hat.
8: Noch haben wir nicht gesungen, ich weiß gar nicht, ob er wach ist. Ich finde, er ist generell sehr ruhig und zurückhaltend, also neben dem Platz. Auf dem Platz, finde ich, ist er dann sehr mutig und bringt seine Qualitäten ein, die er definitiv hat. Aber ja, ich bin froh, dass wir ihn hier dabei haben. Ich finde, er hat ein super Spiel gemacht, Vorlage, ein Tor gemacht. So kann man mal in der WM starten.
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9: Das wird immer unruhiger gegen Abend an diesem Dienstag. Klar gibt es auch mal ein paar sonnige Abschnitte, aber nicht überrascht sein, wenn dann doch Unwetter unterwegs sind mit Starkregen, Sturmböen und Hagel. Das Ganze spielt sich ab bei recht sommerlichen Temperaturen bis 27 Grad. In der Nacht wird es ein Ticken ruhiger, aber morgen dann geht es örtlich schon weiter mit den Regenschauern, aber immerhin auch etwas höhere Temperaturen bis maximal 28 Grad. Und am Donnerstag dann sind zwar noch Quellwolken unterwegs, ansonsten zeigt sich aber sehr häufig die Sonne und damit sind wir dann auch richtig hochsommerlich unterwegs bei Temperaturen zwischen 29 und 35 Grad. Der FFH-Verkehrsservice mit dem Update von unserem FFH-Staupiloten Nils Grunwald.
10: Achtung auf der A7 Kassel Richtung Fulda. Zwischen dem Dreieck Kassel Süd und Cuxhagen laufen Personen auf der Fahrbahn. Bitte fahrt besonders vorsichtig in beiden Richtungen. Und Achtung auf der A3 Frankfurt-Köln. Zwischen Bad Camberg und Limburg Süd Müllsäcke auf der Fahrbahn. Passt auch hier bitte auf, die könnten eventuell voll sein. Die A3 Frankfurt-Köln zwischen Niedernhausen und Bad Camberg. 8 Kilometer stocken, hier hat ein LKW gebrannt. Die Reinigungsarbeiten laufen, das nimmt aber mit dem stockenden Verkehr immer weiter ab. Die A5 Frankfurt-Kassel zwischen dem Frankfurter Kreuz und dem Bad Homburger Kreuz. 9 Kilometer Stau wegen Bergungsarbeiten nach einem Unfall mit 2 Autos rechts. Plant leider 1 Stunde mehr Zeit dann in dem Stau und bitte umfahrt das Gebiet weiträumig. Die A643 Wiesbaden-Mainz zwischen Wiesbaden-Dotzheim und Mainz-Mombach. 3 Kilometer Stau und deswegen auch der Rückstau bis auf die A66 nach Wiesbaden-Mainzer Straße. Das waren die größten Staus. Alle Infos gibt es auch für eure Strecke in unserer FFH-App.
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9: Um kurz vor 5 an diesem Dienstag.

0: draußen für unsere Megaparty ganz in weiß. Offenbach mit Four to the Floor hier bei Hitradio FFH. Aber jetzt konzentrieren wir uns mal auf Fußball. Wobei, ich muss sagen, wir sind ja schön die ganze Zeit beim Schauen auf die Fußball-WM weit weg über den großen Teich. Dabei werden die richtig großen Räder gerade bei uns in Hessen gedreht. Eintracht Frankfurts Sportboss Markus Krösche will angeblich Hessen verlassen, Richtung Mailand. Sonja Pahl steht mir gerade gegenüber aus dem FFH-Sport. Also, wenn ich jemanden fragen kann, dann dich. Was ist da der aktuelle Stand?
1: Ja, also, dass sich alle Eintrachtler mal ganz vorsichtig darauf einstellen sollten, dass Markus Krösche die Eintracht am Ende wirklich verlässt. Über das Wochenende hat sich der Sportvorstand mit Mailand unterhalten. Italienische Medien haben daraufhin schon eine mündliche Einigung vermeldet. Krösche selbst hatte mir gegenüber entsprechende Gespräche auch nicht dementiert.
0: Okay, aber Krösche hat doch einen laufenden Vertrag bis 2028 in Frankfurt und auch keine Ausstiegsklausel für diesen Sommer.
1: Ja, deshalb müssten die Italiener auch eine Ablöse zahlen und dafür müssten sie sich bei der Eintracht melden, um dann in Verhandlungen zu gehen. Das ist bis heute nicht passiert, wie mir gerade die Eintracht auch nochmal bestätigt hat, aber tatsächlich heißt das nichts.
0: Ja.
1: Es heißt im Zweifel auch nichts, dass Eintracht-Präsident Beck gestern mit Krösche telefoniert hat und der nichts gesagt hat. Ach, ich will zu Mailand.
0: Nö, okay.
1: Der Ball liegt also bei den Mailändern, die wohl noch in ihren Führungsgremien das eine oder andere klären müssen. Sobald die Italiener aber bei der Eintracht anklopfen, wird es wahrscheinlich ganz schnell gehen. Und ich rechne damit, dass wir bis Ende der Woche wissen, bleibt der Krösche oder geht er wirklich?
0: Okay.
1: Nach Italien.
0: Ja. Ist ja auch schön, muss man sagen.
1: Ja.
0: Sobald du da was hörst, dann hört ihr es natürlich als erstes hier bei uns bei Hitradio FFH. Danke, Sonja.
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0: Nachmittag Say What You Want und gleich Neuigkeiten aus den einzelnen hessischen Regionen. Wir schalten um 17:45 natürlich nochmal rüber zu unseren FFH Hessen Reportern.
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9: Ich bin Yannick Schicken-Langen. Ja, das werden Gänsehautmomente in anderthalb Wochen, wenn 3000 eisenharte Männer und Frauen hier in den Waldsee springen und frühmorgens den Ironman Frankfurt starten. Bürgermeister Jan Werner zieht auf jeden Fall schon große Vergleiche.
10: Wir haben hier wirklich den Starnberger See von Hessen. Kommen Sie vorbei und schauen Sie sich einfach selber an.
9: 3,8 Kilometer schwimmen hier im Waldsee, knapp 180 Kilometer Radfahren durch die Wetterau und abschließend ein Marathon in der Frankfurter City. Unfassbar hart und dieses Jahr wird es noch ein bisschen härter, denn eine Institution ist zurück, der Heartbreak Hill auf der Radstrecke in Bad Vilbel. Rennleiter Felix Eing, Sie haben die Strecke wieder geändert.
11: Die wir seit 6 Jahren jetzt, glaube ich, nicht mehr im Portfolio hatten. Ein 1 Kilometer Streckenabschnitt mit ungefähr 6%. Also für die Athleten wird es natürlich sehr anstrengend, aber ich glaube, für die Zuschauer ist es besonders toll, dass die da die Athleten hautnah verfolgen können und da den Berg hochjubeln. Ein ganz, ganz schöner Moment.
9: Ja, hoffentlich schaffen es alle über den Berg und dann auch ins Ziel am Frankfurter Römer beim Ironman am übernächsten Sonntag.
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0: Ja, also bei uns hier vom FFH-Funkhaus noch relativ schöner Sonnenschein. Wobei man spürt schon einen ordentlichen Wind. Kann sein, dass da noch was kommt. Denn für heute Nachmittag bzw. den Abend sind ja schon auch Unwetter angekündigt. Dazu gibt es ordentlich Sturm. Aber die Temperaturen sinken nicht allzu weit nach unten. In der Nacht, klar, da sind wir dann so bei 12 bis 15 Grad unterwegs. Morgen aber schon wieder ein warmer Tag bis 28 Grad. Wechselhaft bewölkt, teilweise verregnet. Zum Donnerstag wird es dann richtig schön und hochsommerlich.
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0: 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Da kommt das neueste Update jetzt von unserem Staupiloten Nils Grunwald.
5: Achtung auf der A661 Egelsbach-Oberursel in Höhe dem Offenbacher Kreuz liegt eine Bremsscheibe auf der Fahrbahn. Ich habe so ein Ding neulich mal hochgehoben, ist ganz schön schwer, deswegen bitte fahrt besonders vorsichtig. Die A5 Frankfurt-Kassel zwischen dem Frankfurter Kreuz und dem Nordwestkreuz Frankfurt 8 Kilometer Stau, die Unfallstelle ist endlich geräumt, plant aber noch eine halbe Stunde mehr Zeit ein. Nebenan auf der A661 Egelsbach-Oberursel stockt zwischen dem Offenbacher Kreuz und der Frankfurt-Friedberger Landstraße 6 Kilometer, weil hier viele die A5 umfahren haben. Die A7 Kassel-Hannover zwischen Kassel-Nord und Hedemünden 4 Kilometer Stau wegen eines Unfalls. Nur die linke Spur ist frei. Ihr braucht 25 Minuten länger. Und die A66 Wiesbaden-Frankfurt zwischen dem Grifflerdreieck und Frankfurt-Höchst 4 Kilometer Stau nach einem Unfall auf der rechten Spur. Hier steht außerdem ein defekter LKW und deswegen auch in der Gegenrichtung stockender Verkehr. Das waren die größten Staus. Alle Infos gibt es auch für eure Strecke in unserer FFH-App.
0: Ihr habt es gerade gehört von unserem Nils. Vergesst CrossFit. 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Ab jetzt.

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0: hätte ich der Anke irgendwie nicht zugetraut, dass sie so voll im WM-Fieber ist.
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0: Nach dem gelungenen Start und dem 7:1 hatte die deutsche Mannschaft einen Tag frei. 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
9: Hessen Vorbild bei Bundesjugendspielen. Polizei findet Waffen in Unfallauto in Südhessen. Das Wetter, am Abend auch Unwetter möglich.
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9: Ich bin Jan-Philipp Repp. Guten Tag. Zentimetermaß und Stoppuhr sind künftig wieder bundesweit bei den Bundesjugendspielen von Grundschülern möglich. Das hat das Land Hessen vergangene Woche in der Bildungsministerkonferenz erreicht. Kultusminister Schwarz hat das jetzt bei einem Besuch von Bundesjugendspielen in Hessen als Erfolg gefeiert. FFH-Reporter Leander Sattler.
10: Kinder wollen sich messen, Kinder wollen wissen, wo sie stehen, sagte der CDU-Politiker heute im Sportpark Johannisau in Fulda. Und Deutschland orientiere sich jetzt am hessischen Vorbild, so Schwarz. Denn seit 2023 gab es für Grundschulkinder eigentlich keine Wettkämpfe mehr. Hessen hatte sich der Entscheidung der Bildungsministerkonferenz aber kurzerhand widersetzt. Zumindest ab der 3. Klasse wurden die Leistungen weiterhin gemessen und es gab Platzierungen. Auf Betreiben Hessens ist dieses Modell künftig nun wieder bundesweit möglich.
9: Täuschend echte Fake-Nacktbilder erstellen. Das soll künftig deutlich schwieriger sein. Das Europaparlament hat heute ein Verbot von KI-Anwendungen beschlossen, die sogenannte Deepfakes erstellen können. Die EU-Staaten müssen noch formell zustimmen, dann greifen die Regeln schon ab Ende des Jahres. Die Polizei rätselt nach einem schweren Unfall vergangene Nacht in Südhessen. Denn in einem völlig zerstörten Auto wurden 3 Waffen gefunden. Der Fahrer wurde schwer verletzt. FFH-Reporter Marc Wilhelm.
11: Der 45-Jährige fährt laut Polizei mit einem Mietwagen, vermutlich viel zu schnell, driftet zwischen Langwaden und Hähnlein von der Straße, reißt Baustellenschilder mit, streift 2 Bäume und landet dann wieder auf der Fahrbahn. Der schwarze VW wird dabei völlig zerstört. Das zeigen auch Bilder auf ffh.de und in unserer App. Und die Polizei bestätigt mir, Beamte finden in dem Wrack 3 Waffen. Ob sie geladen waren oder nur Schreckschusspistolen, das wird jetzt ermittelt.
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9: Die Aussicht auf ein Ende des Iran-Kriegs macht der deutschen Wirtschaft Hoffnung. Das Konjunkturbarometer des Zentrums für europäische Wirtschaftsforschung ist im Juni völlig unerwartet und stark gestiegen. Die Forscher rechnen damit, dass sich die Energiepreise beruhigen und so Industrie und private Haushalte entlastet werden. Einziger Wermutstropfen, die aktuelle Wirtschaftslage, schätzen die Experten im Moment sogar noch schlechter ein als zuletzt. Und noch der abschließende Blick zur Frankfurter Börse. Da schließt der DAX rund 0,1% im Plus bei 24.910 Punkten.
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0: Die zweite Hitzewelle ist unterwegs. Ich meine es auch schon zu spüren. Heute Abend etwa so 27 Grad. Es wird deutlich wärmer. Morgen schon 22 bis 29 Grad. Der Tag beginnt mit Nebel und Wolken. Donnerstag 34 Grad. Soll ich weitermachen? Freitag 36 und Samstag 37. Hier ist der FFH Verkehrsservice. Achtung, auf der A3 Köln-Frankfurt zwischen Idstein und Niedernhausen liegt eine Leiter auf der Fahrbahn. A7 Kassel-Hannover. Zwischen Kassel-Nord und Hannover-Schmünden-Hedemünden 4 Kilometer Stau an einer geräumten Unfallstelle. A66 Wiesbaden-Frankfurt. Zwischen Kröftler Dreieck und Frankfurt Höchst 4 Kilometer Stau wegen eines Unfalls auf der rechten Spur. Deswegen stockt es auch in der Gegenrichtung. A661 Egelsbach-Oberursel zwischen Offenbacher Kreuz und Frankfurt-Heddernheim. Stau und stockender Verkehr plant eine halbe Stunde mehr Zeit ein. Das waren die größten Staus. Alle Infos auch für eure Strecke findet ihr in unserer FFH-App.
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0: Einen schönen Abend, schön, dass ihr bei uns seid. Kanzler Merz hat es tatsächlich geschafft, Trump ein Lächeln zu entlocken. Er erschien ja gestern beim G7-Gipfel äußerst mürrisch und müde. Aber als der Kanzler ihm heute ein Trikot der deutschen Nationalmannschaft mit seinem Namen und der Nummer 47 überreichte, hellte sich seine Miene auf. Hat sich das auch auf den G7-Gipfel ausgewirkt? Dazu mehr in wenigen Minuten.

0: Ein recht müder und mürrisch wirkender Trump war das bisher bei dem G7-Treffen. Aber dann kam der Kanzler heute mit einem verspäteten Geburtstagsgeschenk. Ein Deutschland-Trikot, darauf groß der Name Trump und die Nummer 47, weil er der 47. Präsident ist. Das gefiel ihm. Ob damit auch die Spannungen zwischen ihm und Merz aufgehoben sind, wird sich zeigen. Aber er wird gebraucht. Gerade auch bei der Hilfe für die Ukraine, die, so Kanzler Merz, derzeit in einer besseren Position ist.
1: Die Ukraine ist heute in einer neuen Position der Stärke. Russland kann militärisch nicht gewinnen. Zudem ist seine Wirtschaft angeschlagen. Ich sage mit der sehr gebotenen Vorsicht und Zurückhaltung, erstmals kann sich hier langsam ein Fenster für die Diplomatie öffnen.
0: Und tatsächlich scheint Trump wieder mehr Interesse an der Ukraine zu haben. Beobachter sprechen von einem Stimmungswechsel. Da ist zum Beispiel die innige Umarmung von Außenminister Rubio und Zelensky. Und Trump wird zitiert mit dem Satz, Russland sollte ein Abkommen schließen. Es wird auch noch ein Vier-Augen-Gespräch mit Zelensky geben und Trump. All das ist auf die Bemühungen des Gastgebers Macron zurückzuführen, der sichtlich bemüht ist, Trump bei Laune zu halten. Dazu gehört auch die Einladung in Schloss Versailles morgen zum Abschluss des G7-Gipfels. Alles dafür, dass Trump nur nicht früher abreist, das hat es ja auch schon mal gegeben. 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

0: Es ist eines der Highlights auf dem Hessentag, das Wettmelken. Johannes Harmenstedt von der Hessischen Landjugend hat Hanna die Erste heute abgelöst. Er ist der Sieger in Fulda. Herzlichen Glückwunsch, Johannes.
1: Dankeschön, danke.
0: Bist du mit Erfahrung an diese Aufgabe herangegangen?
1: Tatsächlich gar nicht. Ich bin von Herzen Ackerbauer, habe tatsächlich gar nichts mit Kühen zu tun, weder in meiner Ausbildung. Deswegen war ich selber verdammt überrascht.
0: Das wundert mich, weil es sind schon Ministerpräsidenten an dieser Aufgabe gescheitert. Man braucht ja so eine gewisse Technik.
1: Ja, verrückterweise schon. Also das ist tatsächlich gar nicht so wie eine richtige Kuh zu melken, sondern eher, ja, Kühe melken für Laien, würde ich fast sagen. Muss einfach nur mit den Händen drücken, möglichst schnell. Und dann hat es tatsächlich gepasst.
0: Wie viel, also man hat 30 Sekunden Zeit. Wie viel Milch hast du gemolken?
1: Ich hatte 260 Milliliter gemolken.
0: Also klingt gut, vielleicht solltest du dir den Beruf wechseln.
1: Das haben mir tatsächlich heute schon viele nahegelegt, dass ich vielleicht einen Milchviehstall bauen sollte, aber ich denke, ich bin im Ackerbau noch ganz gut aufgehoben. Liegen meine Stärken doch eher.
0: Was kriegt man da? Kriegt man eine Krone oder was kriegt man, wenn man da gesiegt hat?
1: Man wird tatsächlich im goldenen Milchschemel eingraviert. Wird man eingraviert und den habe ich jetzt für ein Jahr inne.
0: Wo kommt der goldene Milchschemel bei dir zu Hause hin?
1: Oh, ich denke, der wird bei mir ins Wohnzimmer direkt neben Fernseher gestellt. Dann kann ich mir jeden Tag den Sieg angucken.
0: Johannes ist der Sieger beim Wettmelken in Fulda. Er war nicht mehr einzuholen.

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3: Ich bin Ella Karatas in Eppstein. Und hier gibt's gerade richtig viel Frust beim Einzelhandel und der Gastronomie. Denn die wichtige Ortsdurchfahrt ist ab jetzt für 6 Wochen dicht. Bürgermeister Alexander Simon, wo liegt das Problem?
4: Der überörtliche Verkehr wird umgeleitet. Ja, natürlich hat das Auswirkungen auf die Geschäfte. Und die haben schon Existenzängste. Wenn ich das jetzt höre von Friseuren der Altstadt oder auch den Restaurants, da ist jetzt wirklich schon geboten zu sagen, ich gehe jetzt erst recht hin.
3: Wer nach Eppstein will, muss einen Umweg von 15 Kilometern fahren. Und darüber habe ich mit einigen Inhabern hier in der Altstadt gesprochen.
5: Hier ist es sowieso generell für uns Einzelhändler sehr ruhig und schwierig. Heißt, wird der eine oder andere gar nicht mehr kommen.
6: Wir haben Abholservice, auch Bringservice. Das nutzen ja viele Kunden, die nicht mobil sind. Das wird dann bestimmt in der Zeit öfters vorkommen.
7: Die Leute können sowieso schlecht parken hier. Und da wird auch keiner sich Schulartikel oder Souvenirs kaufen wollen.
3: Knapp 3 Millionen Euro kostet die Sanierung der Ortsdurchfahrt. Neue Fahrbahnen, Gehwege und eine barrierefreie Bushaltestelle sind das Ziel.
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8: Es wird langsam immer wärmer. Heute 27 Grad, heute Nacht 10 bis 16 Grad. Auch schon wärmer als die vergangenen Nächte. Morgen dann 29 Grad. Donnerstag bekommen wir Sonne, Wolken, auch die ersten Gewitter 34 Grad. Und am Freitag 36 Grad.
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8: Hier ist der FFH-Verkehrsservice. Wir haben 7:05. Achtung auf der A7 Fulda-Würzburg. Zwischen Dreieck Fulda und Bad Brückenau-Volkers liegen Reifenteile auf der Fahrbahn. A5 Frankfurt-Kassel. Zwischen Frankfurter Kreuz und Nordwestkreuz Frankfurt 4 Kilometer stockender Verkehr. Ihr braucht 15 Minuten länger. A643 Wiesbaden-Mainz. Zwischen Wiesbaden-Dotzheim und Mainz-Mombach 3 Kilometer Stau.
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1: Milliarden Menschen weltweit zieht es zur Fußball-WM vor den Fernseher. Ob allein im Wohnzimmer, gemeinsam im Pub oder auch beim Public Viewing unter freiem Himmel. FFH-Reporterin Tina Eck in Washington. Wie ist das bei euch? Können die USA Sommermärchen?
2: Ja, das kommt ganz drauf an, wo man ist in den USA. So gibt es an den Spielorten durchaus einen Hauch von Sommermärchen mit Fußball-Feierstimmung, mit vollen Kneipen und vielen Menschen an den Stadien. Aber davon ist in anderen Landesteilen überhaupt nichts zu verspüren. Fußball ist auch mit der WM kein Nationalsport, noch lange nicht. Hier explodierte die Nation vielmehr übers Wochenende über den ersten Sieg der New York Knicks bei der NBA-Basketballmeisterschaft in 53 Jahren. Riesige Party in New York City und auch quer durchs Land.
1: Ist Public Viewing populär bei euch oder wie verfolgen die Menschen die Weltmeisterschaft?
2: Ja, echte Fußballfans gehen in die Kneipe oder zu Fußballpartys, zum Beispiel auch in der Botschaft des jeweilig spielenden Landes. Es gibt auch private Soccer-Partys, vor allem hier auch unter den Deutschen in den USA. Und wenn die US-Nationalmannschaft antritt, dann steigen schon mal die Einschaltquoten am Fernseher. Aber auch da geht es dann weniger ums Spiel direkt als um die ganze Show drumherum.
1: Danke dir. Tina Eck in den USA zur Stimmung der Amerikaner bei der WM im eigenen Land.

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8: Geburtenrate in Hessen deutlich gesunken. Weltkriegsbombe in Mainz gefunden. Und das Wetter, Wolken, Sonne, Schauer im Mix.
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8: Ich bin der Anders Sattler, guten Abend. So wenig Babys gab es in Hessen zuletzt vor 14 Jahren. Knapp 52.000 Kinder kamen hier im letzten Jahr zur Welt, teilte das Statistische Landesamt in Wiesbaden mit. FFH-Reporterin Simone Gutbellett.
9: Damit kamen weniger Hessinnen und Hessen auf die Welt, als in dem Jahr gestorben sind. Insgesamt sank die Bevölkerung deshalb leicht um 2.200 Menschen. Dass mehr Menschen nach Hessen kamen, als weggezogen sind, ändert daran auch nichts. Rund 205.000 Zugezogene zählten die Statistiker. Von ihnen kamen etwas mehr als die Hälfte aus dem Ausland, zum Beispiel aus der Ukraine. Regional gibt es übrigens Unterschiede. Darmstadt, Frankfurt und Offenbach verzeichneten ein kleines Plus bei der Bevölkerung, der Kreis Limburg-Weilburg oder der Odenwaldkreis ein Minus.
8: Der Tankrabatt ist zu einem großen Teil, aber nicht vollständig bei den Verbrauchern angekommen, sagt die Monopolkommission. Laut ihr haben die Mineralölkonzerne von der Steuererleichterung bis zu 16 Cent pro Liter weitergegeben. 16,7 Cent wären möglich gewesen, FFH-Reporterin Claudia Wächter.
10: Unterm Strich bedeutet das, bis zu 200 Millionen Euro kommen nicht bei uns Verbrauchern an. Vor allem wer Diesel tankt, hat das Nachsehen. Da fiel der Preisrückgang durch den Tankrabatt niedriger aus als bei Superbenzin. Auffällig auch, vor allem im Norden und Westen des Landes wurde die Steuersenkung am meisten weitergegeben. Heißt für die Experten, nicht auf allen Ebenen funktioniert der Wettbewerb. Ende des Monats läuft der Tankrabatt aus.
8: In Mainz ist eine 250-Kilo-Bombe aus dem Zweiten Weltkrieg gefunden worden. Der Blindgänger soll morgen früh entschärft werden, hat die Feuerwehr jetzt mitgeteilt. Knapp 2000 betroffene Anwohner im Stadtteil Hartenberg-Münchfeld müssen raus aus ihren Wohnungen. Für sie gibt es eine Notunterkunft am Bruchwegstadion. Gut 2 Jahre lang hat ein Mann in einem Mietshaus in Wetzlar in großem Stil Cannabis angebaut. Weil er dafür den Stromzähler manipulierte, muss er jetzt über 80.000 Euro Energiekosten nachzahlen. Das hat das Oberlandesgericht in Frankfurt entschieden. Wegen des illegalen Anbaus wurde er bereits zu über 3 Jahren Haft verurteilt.
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8: Wer heute Nacht nicht schlafen muss, kann viel Fußball schauen. Gleich 4 WM-Partien stehen auf dem Programm. Los geht's um 21 Uhr mit Frankreich gegen Senegal. Um Mitternacht trifft dann Irak auf Norwegen. Um 3 Uhr Titelverteidiger Argentinien auf Algerien. Und morgen früh um 6 Uhr könnte man dann auch noch Österreich gegen Jordanien schauen.
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11: Also dafür kann man ja mal früher aufstehen. Das Wetter wird immer wärmer. Morgen Temperaturen bis 29 Grad. Es kann am Morgen noch so ein bisschen neblig sein, aber im Laufe des Tages kommt dann auch die Sonne. Donnerstag 28, 34 Grad. Also 28 bis 34 Grad. Freitag 36 und ich gebe Ihnen noch den Samstag mit 37 Grad. Hier ist der FFH Verkehrsservice. Achtung auf der A3 Würzburg-Frankfurt. Zwischen Offenbacher Kreuz und Frankfurt Süd liegen Metallteile auf der rechten Spur. Bitte fahrt vorsichtig. Achtung auf der A4 Kirchheim-Eisenach. Zwischen Bad Hersfeld und Friedewald liegen mehrere Plastikteile auf der Fahrbahn. A3 Frankfurt-Würzburg zwischen Frankfurt Süd und Offenbacher Kreuz. 2 Kilometer stockender Verkehr. A5 Frankfurt-Kassel zwischen Frankfurt-Westhafen und Westkreuz-Frankfurt. 3 Kilometer stockender Verkehr wegen Bergungsarbeiten nach einem Unfall auf den beiden rechten Spuren. B8 Frankfurt-Königstein zwischen Kelkheim-Hornau und Königstein. 2 Kilometer Stau wegen eines Unfalls. Und nochmal Achtung auf der A3 Würzburg-Frankfurt zwischen Goldbach und Aschaffenburg-Ost. Da liegen Gegenstände auf der Fahrbahn.
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11: Einen schönen Abend und passt auf, dass ihr nichts verliert. Es liegt schon genug auf den Straßen rum.

0: Radio FFA ist hier am Dienstagabend. Das wird zur Tennislegende Angie Kerber nochmal die ganz große Showbühne. Am Samstag ihr offizielles Abschiedsmatch gegen Anna Ivanovic als Eröffnung der Bad Homburg Open. Wird sie gewinnen?
1: Hoffentlich. Ich versuche mich fit zu machen. Das ist mein, in Anführungszeichen, Abschiedsmatch mit der Anna Ivanovic, meiner wirklich sehr engen und einer meiner besten Freundinnen. Da nochmal zu spielen, das wird schon sehr emotional. Ich glaube, es wird auch sehr aufregend, nochmal vor Heimpublikum, vor Freunden, vor Familie noch mal so mein letztes Match zu bestreiten. Ja, ich bin schon sehr aufgeregt. Das wird schon sehr, sehr speziell werden.
0: Am Montag gibt Angie dann Kindern eine ganz große Chance. Sie beantwortet auf einer Kinderpressekonferenz alle Fragen der Kinder. Wollt ihr euer Kind auch eine Frage stellen lassen oder hört ihr gerade zu, Kinder, und habt Lust, da mitzumachen, dann bewerbt euch noch bis morgen mit einer Frage. 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
0: Vom Olympiasieger zum Zirkusartist. Unser Mittelhesse Fabian Hambüchen wird 10 Jahre nach dem Gewinn seiner Goldmedaille in Rio am Reck bald bei Flickflack auftreten. Es war sein Traumberuf.
2: Tatsächlich, also ich wollte als Kind immer Stuntman werden. Ja, ich war schon immer so ein Adrenalin-Junkie und auch mit meinem Sport immer viel Action-Bewegung. Zirkus ist ja manchmal mit verschiedenen Stunts behaftet und insofern komme ich doch meinem Traumberuf jetzt sehr nah.
0: Er hat uns in Kassel auch verraten, woran er gerade trainiert.
2: Wir machen das sogenannte Schleuderbrett. Das ist wie so eine Wippe, dass auf beiden Seiten einer steht und den anderen immer in die Luft katapultiert durch sein Gewicht. Und da kann man sich natürlich auch 4, 5, 6 Meter hoch katapultieren, kann Salti drauf machen und so weiter und so fort. Das gepaart mit auch noch Tanzaction zwischendrin, eine höchst interessante, unterhaltsame Nummer.
0: Schleuderbrett mit Tanzeinlagen.

0: 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Ich bin nicht verliebt in dich, du bist nur ein kleiner Schwarm. Interpretiere meine Signale bitte nicht falsch. Das singt Jennifer Page in ihrem Welthit. Ein ganz wunderbarer Radiohit im FFH-Mix in der nächsten halben Stunde.
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1: Wir haben 5 Minuten vor 7:30 und ich habe eine gute Meldung, nämlich keine Meldung.
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0: 6 Wochen ist die Ortsdurchfahrt gesperrt. Das ist für alle in Eppstein eine Nachricht, die für Unmut sorgt. Und in solchen Fällen schauen sich das meine Kollegen ganz genau an.
1: Ich bin Ella Karatas in Eppstein. Jetzt heißt es 6 Wochen starke Nerven für die Anwohner. Die Ortsdurchfahrt ist hier komplett dicht, weil sie saniert wird. Und das sorgt aktuell für Stau, Stress und viele Umwege, sagen mir die Anwohner.
2: Weil wir oft auch so zu Verwandten fahren und Freunden, die hier außerhalb wohnen.
3: Ich muss 15 Kilometer mehr zur Arbeit fahren. Mein Arbeitsweg sind 21 Kilometer, jetzt muss ich 36 fahren.
4: Ich habe schulpflichtige Kinder. Das heißt, wir müssen 20 Kilometer einmal drumherum fahren. Man hätte jetzt auch noch mal 2 Wochen warten können bis zu den Sommerferien. Weil das Abholen ist ein großes Problem.
1: Rund 3 Millionen Euro fließen in die Sanierung auf der B455 in Eppstein. Bürgermeister Alexander Simon, was passiert da genau?
5: Es gibt nicht nur zahlreiche Schlaglöcher auf der Straße, sondern der Unterbau ist einfach am Ende. Wir reißen die Brücke ab, eine Fußgängerbrücke über die Bundesstraße. Es wird eine Fußwegerneuerung geben und wir bauen in dem Zusammenhang eine Bushaltestelle barrierefrei aus.
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0: Es ist so ein richtiger Radio-Hit, The We Loved. Ich habe gedacht, den hat es in den 80ern schon gegeben, aber nein, er ist aus dem Jahre 1993. Let's come together. Aber ich habe ihn schon oft gespielt und werde ihn auch in der nächsten Stunde wieder spielen. Im FFH-Mix mit Rosé und Bruno Mars.
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8: Weltkriegsbombe in Mainz wird entschärft. Merz sieht bessere Chance auf Frieden in der Ukraine. Das Wetter, ab morgen geht's Richtung 30 Grad.
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8: Ich bin Leander Sattler, guten Abend. Das wird kein gemütlicher Start in den Tag für viele Menschen in Mainz. Weil eine Weltkriegsbombe entschärft wird, müssen sie morgen früh bis 8 Uhr ihr Zuhause verlassen haben. FFH-Reporter Jan Heinemann.
9: 250 Kilo ist der Blindgänger schwer, gefunden bei Bauarbeiten in der Fritz-Bocchius-Straße. Die Bombe ist gut zugänglich und der Zünder noch intakt, so die Feuerwehr. Knapp 2000 Anwohner müssen aus ihren Wohnungen und Häusern evakuiert werden. Für sie gibt es eine Notunterkunft am Bruchwegstadion ganz in der Nähe. Wenn sich im Umkreis von 250 Metern rund um den Fundort niemand mehr aufhält, können Kampfmittelexperten mit der Entschärfung beginnen. Große Verkehrsprobleme werden nicht erwartet.
8: Vielleicht gibt es erstmals eine echte Chance auf einen Frieden in der Ukraine. Das hat Bundeskanzler Merz beim G7-Gipfel in Frankreich gesagt. Die Ukraine sei mittlerweile militärisch stärker und Russland deutlich geschwächt. Merz zeigte sich außerdem zuversichtlich, dass Europa und die USA künftig wieder stärker als bisher an einem Strang ziehen werden. Das sagte der Kanzler nach einem Gespräch mit US-Präsident Trump.
10: Und ich habe ihn sehr kooperativ gesehen. Und ich habe ihn auch sehr aufmerksam zuhören sehen. Und insofern noch einmal, es gibt mir einen gewissen Grad des Optimismus, dass wir hier als Europäer und als Amerikaner zusammen jetzt alles unternehmen, gemeinsam, um den Krieg zu beenden.
8: Täuschend echte Fake-Nacktbilder erstellen soll künftig deutlich schwieriger werden. Das Europaparlament hat heute ein Verbot von KI-Anwendungen beschlossen, die sogenannte Deepfakes erstellen können. Die EU-Staaten müssen noch formell zustimmen, dann greifen die Regeln ab Ende des Jahres. Schäfchen zählen, Podcast hören oder Atemübungen. Wer Probleme beim Einschlafen hat, der kennt das. Doch die Zahl der Menschen, die wegen Schlafstörungen im Krankenhaus behandelt werden, ist innerhalb von 20 Jahren um mehr als die Hälfte gesunken. Das zeigen Zahlen des Statistischen Bundesamtes. FFH-Reporterin Claudia Wächter.
11: Unterm Strich sind es gut 67.000, die Hilfe gesucht haben, also mit Schlafstörungen 2024 behandelt wurden in Kliniken. Aber, sagen die Experten, viele gehen eben mittlerweile auch ins Schlaflabor. Behandelt werden die Leute aus ganz unterschiedlichen Gründen, weil sie ständig nachts aufwachen oder dauernd im Schlafmodus sind. Überraschend ist, laut Statistik sind es vor allem Männer, die Schlafprobleme haben.
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0: Wird jetzt langsam zu einem Ü30-Wetter. Also morgen noch nicht. Morgen 22 bis 29 Grad. Donnerstag dann Ü30-Wetter bis 34. Und da kann man auch dann in den Nächten nicht mehr ganz so gut schlafen. Wir hatten ja gerade das Thema in den Nachrichten. Freitag 36 und Samstag 37 Grad. Hier ist der FFH-Verkehrsservice. Achtung auf der A3 Köln-Frankfurt. Zwischen Niedernhausen und Wiesbadener Kreuz liegen mehrere Plastikteile auf der Fahrbahn. Bitte fahrt hier ganz besonders vorsichtig.
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0: Die Pressekonferenz heute der deutschen Nationalmannschaft mit Joshua Kimmich hatte tierische Momente.
12: Wir haben eine Schlange gestern gesehen, aber da wurde uns gesagt, dass die giftig ist. Also bei einem Biss muss man mal ins Krankenhaus fahren. Ich glaube nicht, dass man stirbt, aber es ist zumindest mal gefährlich.
0: Oh Mann, bitte haltet Abstand vor diesen Schlangen. Wir brauchen euch noch.
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0: Avicii bei Hitradio FFH. Also, ob die Trinkpausen bei der WM für die Gesundheit so wichtig sind, weiß ich nicht. Aber für die deutsche Mannschaft im klimatisierten Stadion war es nach dem 1:1 gegen Curaçao, wie beim Handball, habe ich mir gedacht, schon mal gut, dass Nagelsmann ein paar Worte an die Mannschaft richten konnte. FFH-Reporter Ronny Thorau, was glaubst du, wie verändern diese Trinkpausen den Fußball bei der WM?
1: Also auf jeden Fall sorgen sie für höhere Werbeeinnahmen, denn viele Fernsehanstalten nutzen die Trinkpausen fleißig für zusätzliche Werbeblöcke. Taktisch ändert sich aber auch sehr viel. Schon häufiger bei dieser WM haben Trainer ihre Teams in den Trinkpausen mit neuen Anweisungen umgestellt. Und da sind auch schon zeitnah nach der Trinkpause Tore gefallen oder Spiele haben sich gedreht. Manche Trainer sprechen schon von Coaching-Pause statt Trinkpause.
0: Und beim Publikum, vielleicht auch im Stadion, wie kommen da die Trinkpausen an?
1: Ja, gerade bei den Trinkpausen in klimatisierten Stadien gab es schon Pfiffe aus dem Publikum. Manche Fans sehen die Trinkpausen auch als echten Stimmungskiller, wenn sie sich zum Beispiel gerade so richtig in Fahrt gesungen haben und plötzlich ist eben Pause auf dem Platz. Dann ist die Party auf den Rängen oft wieder abgeflaut, auch weil Fans in den Pausen gerne aufs Klo gehen oder zum Imbissstand und dann verspätet wieder an ihren Platz zurückkommen. Das sorgt schon für spürbare Stimmungstiefs mitten im Spiel.
0: Also ich finde es bisher eigentlich ganz schön, also man kann so ein bisschen kurz drüber reden, über das Spiel und also ich kann damit leben mit den Trinkpausen.

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8: Dienstagabend, 6:06. Achtung auf der A3 Frankfurt-Würzburg. Zwischen Frankfurt-Süd und Offenbach liegen Reifenteile auf der Fahrbahn. Bitte fahrt hier besonders vorsichtig.
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0: So eine schöne Stimme von Olivia Dean.
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2: Die Wasserqualität in Seen, am Meer, in Flüssen in Europa bleibt auf hohem Niveau. So ein aktueller Bericht der Europäischen Umweltagentur. Dieter Ebeling in Brüssel. Die besten Werte haben Zypern und Griechenland erzielt. Gibt es denn auch Seen, wo ich lieber nicht baden sollte?
3: Der Badesee Schießtal und der Metzesweiler Weiher in Baden-Württemberg und die Badestelle Nord des Riemersees in Bayern haben eine schlechte Wasserqualität. Ansonsten aber gilt, man kann in Deutschland sehr gut sauber baden. 90% der Badeseen hier haben nämlich eine exzellente Qualität. Im EU-Vergleich reicht es da immerhin zu Platz 7 von 29. In Österreich ist das Wasser sogar noch sauberer. Von Seen in Belgien, Ungarn, Polen, Estland und Albanien ist aber eher abzuraten.
2: Das sind doch gute Nachrichten, weil bald sind ja hier Sommerferien bei uns in Hessen. Und wir müssen gar nicht so weit reisen, um richtig schönes, sauberes Wasser zu haben. Auch in Nordhessen.

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1: Ich bin Tine Klimach. Die USA und führende europäische Staaten wollen den Druck auf Russland weiter erhöhen, um ein Ende des Ukraine-Kriegs zu erzwingen. Beim G7-Gipfel im französischen Evian stimmten nach Angaben von Kanzler Merz die Staats- und Regierungschefs inklusive US-Präsident Trump überein, dass sich die Lage der Ukraine deutlich verbessert hat. Um Russland an den Verhandlungstisch zu bringen, solle nun die Unterstützung für Kiew weiter verstärkt und gleichzeitig der Druck auf Moskau erhöht werden. In Berlin hat heute das Zentrum zur Abwehr hybrider Bedrohungen die Arbeit aufgenommen. Mit dem neuen Zentrum sollen Kampagnen und Attacken von Staaten wie Russland frühzeitig erkannt werden.
2: Vertreter verschiedener Organisationen sollen hier in Zukunft regelmäßig zusammenkommen. Dazu gehören zum Beispiel die Nachrichtendienste, die Polizeibehörden von Bund und Ländern und das Bundesamt für Sicherheit in der Informationstechnik. So sollen sie hybride Angriffe früh genug erkennen und im besten Fall verhindern. Gemeint sind damit Angriffe, die militärische, wirtschaftliche, geheimdienstliche und propagandistische Mittel kombinieren, also zum Beispiel Cyberattacken und die Beeinflussung der öffentlichen Meinung, besonders vor Wahlen. Fiona Reinhardt, Nachrichtenredaktion.
1: Kurz vor dem Ende des Tankrabatts zieht die Monopolkommission eine erste Bilanz. Demnach kam die Steuersenkung an den Zapfsäulen größtenteils bei den Autofahrern an. Ein kleiner Teil der Entlastung blieb nach Einschätzung des Beratungsgremiums allerdings bei den Mineralölunternehmen hängen.
3: Bis zu 200 Millionen Euro haben die Mineralölkonzerne eingesackt. Vor allem beim Diesel haben sie danach die Steuersenkungen nicht komplett an die Autofahrer weitergegeben. Doch der Branchenverband wehrt sich, sagt, stimmt absolut nicht. Auffällig ist allerdings, dass der Rabatt je nach Region unterschiedlich weitergegeben wurde. Im Norden, da gab es den höchsten Preisrückgang, im Süden dagegen, da fiel er geringer aus. Claudia Wächter, Nachrichtenredaktion.
1: Rund 8 Monate nach der lebensbedrohlichen Messeattacke auf die SPD-Politikerin Iris Stalzer aus Herdecke in NRW ist ihre Tochter wegen gefährlicher Körperverletzung angeklagt worden. Das sagte der ermittelnde Oberstaatsanwalt der dpa. Im vergangenen Oktober war es zu einer Gewalttat gegen Stalzer im Haus der Familie gekommen. Die Staatsanwaltschaft wirft der Jugendlichen vor, ihrer Mutter mehrere Messerstiche zugefügt zu haben. Das Amtsgericht Hagen prüfe nun die Zulassung der Anklage.
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4: Heute Nacht 10 bis 16 Grad, morgen dann 29 Grad. Der Tag beginnt mit etwas Nebel, bekommt aber dann im Laufe des Tages auch mal sonnige Augenblicke. Und dann bekommen wir diese Ü30-Temperaturen. Donnerstag 34, Freitag 36 und Samstag 37 Grad. Hier ist der FFH-Verkehrsservice A4, Eisenach-Kirchheim, zwischen Bad Hersfeld und Kirchheimer Dreieck. Ein Unfall auf der rechten Spur. A67, Mönchhof-Dreieck, Darmstadt, zwischen Mönchhof-Dreieck und Rüsselsheim-Ost ein Unfall. Außerdem ist die Ausfahrt Rüsselsheim-Ost vorübergehend gesperrt. Einen schönen Abend für euch. Träumt was Schönes.
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7: Um gleich 2:02 an diesem Dienstagabend. Wir schauen auf die A60 Mainz Richtung Bingen. Hier liegen Gegenstände auf der Fahrbahn zwischen Bingen Ost und dem Dreieck Nahetal. Also bitte fahrt hier vorsichtig. Dann die A3 Frankfurt Richtung Köln. Hier staut sich gerade zwischen Niedernhausen und Itzstein an einer Nachtbaustelle. Da ist bis morgen früh 6 Uhr nur die linke Spur frei. Und eine Vollsperrung gibt es gerade auf der A4 Eisenach Richtung Kirchheim, und zwar zwischen Friedewald und Bad Hersfeld. Da hat nämlich ein LKW jede Menge Diesel verloren. Deswegen hier die Reinigungsarbeiten, 2 Kilometer staut sich's. Ihr könnt das Gebiet aber ab Friedewald über die U80 umfahren. Gute Fahrt weiterhin.
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Achtung bitte auf der A3 Würzburg Richtung Frankfurt. Hier liegen mehrere Kissen auf der Fahrbahn zwischen dem Seligenstädter Dreieck und Seligenstadt. Also bitte hier besonders vorsichtig fahren.

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4: Ich bin Ursula Winkler. Bundeskanzler Merz sieht nach den Gesprächen beim G7-Gipfel im französischen Evian neue Chancen für Fortschritte im Ukraine-Krieg. Auch die Gespräche mit US-Präsident Trump bewertet er positiv.
5: Merz spricht von einem Tag der Hoffnung. Europa und die USA wollen die Ukraine weiter unterstützen und den Druck auf Russland erhöhen. Merz hat außerdem den Eindruck, dass sich Trump der europäischen Sicht immer weiter annähert. Der US-Präsident war demnach kooperativ und er hat wohl auch sehr aufmerksam zugehört. Mit Blick auf den Iran sagte Merz, Deutschland wäre grundsätzlich bereit, sich an einer möglichen Sicherung der Straße von Hormuz zu beteiligen. Eine finale Entscheidung gibt es aber noch nicht. Tine Klimach, Berlin.
4: Innenminister Dobrindt hat Kritik an der neuerlichen Abschiebung von Afghanen in ihr Heimatland zurückgewiesen. Es gehe hier um Menschen, die schwere Straftaten begangen hätten und aus der Haft abgeschoben worden seien, sagte er bei einer CDU-Veranstaltung im Hamburger Rathaus. In der vergangenen Nacht waren vom Flughafen Leipzig-Halle aus 32 Afghanen per Charterflug in ihr Heimatland abgeschoben worden. Veggie-Burger dürfen auch künftig Veggie-Burger heißen. Andere Bezeichnungen könnten für vegetarische Produkte in der EU aber bald tabu sein. Das Europaparlament hat sich dafür ausgesprochen, Begriffe wie Speck, Hühnchen oder Rippchen nur noch für Fleischprodukte zu erlauben.
6: Für Verbraucher bleibt vieles erstmal beim Alten. Veggie-Burger, Tofu-Wurst oder Sojaschnitzel dürfen weiter so heißen. Die EU will aber bei einigen Begriffen eine Grenze ziehen. Namen wie Veggie-Hühnchen oder pflanzlicher Speck könnten künftig von den Verpackungen und Speisekarten verschwinden. Bevor die neuen Regeln gelten, müssen aber noch die EU-Staaten zustimmen. Bundesernährungsminister Reiner sieht das Ganze kritisch. Er hält die neuen Vorgaben für unnötigen Mehraufwand für die Hersteller. Zoe Tassovali, Nachrichtenredaktion.
4: Beste Voraussetzungen für den Badesommer. Wer in Deutschland ins kühle Nass springen will, kann das fast überall ohne Angst vor gesundheitsgefährdenden Bakterien tun. Die Europäische Umweltagentur bescheinigt Europas Badegewässern überwiegend eine ausgezeichnete Wasserqualität. Dazu wurden mehr als 22.000 Badestellen ausgewertet. Besonders gut planschen lässt es sich demnach in Zypern und Griechenland, gefolgt von Bulgarien, Österreich, Luxemburg und Dänemark. Zum Wetter die aktuelle Vorhersage des Deutschen Wetterdienstes. Die letzten Schauer ziehen ab, die Temperaturen sinken auf 16 bis 8 Grad. Tagsüber wird es im Südwesten heiter und trocken, ansonsten gibt es immer wieder Schauer bei Höchstwerten bis 30 Grad. Am Donnerstag wird es dann im Nordosten noch länger nass, ansonsten oft heiter mit einzelnen Schauern bei Temperaturen bis 33 Grad. Am Freitag wird es dann richtig heiß mit Werten bis 37 Grad. Oft ist es heiter, aber es drohen einige Hitzegewitter.
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7: Um 9:45 Uhr an diesem Dienstagabend. Wir schauen auf die A3 Frankfurt Richtung Köln. Da staut es gerade auf 2 Kilometern zwischen Niedernhausen und Itzstein an einer Nachtbaustelle. Nur die linke Spur ist frei. Ungefähr 10 Minuten braucht man da länger. Dann die A4 Eisenach Richtung Kirchheim. Hier gibt es eine Vollsperrung zwischen Friedewald und Bad Hersfeld. 3 Kilometer Stau deswegen. Hier hatte ein LKW jede Menge Diesel verloren, deswegen hier die Reinigungsarbeiten. Das wird sich auch noch ein bisschen hinziehen. Ihr könnt aber ab Friedewald über die U80 fahren. Und die A45 noch Aschaffenburg Richtung Gießen. Hier gibt es eine Vollsperrung bis Mitternacht zwischen Mainhausen und Kleinostheim wegen einer Baustelle. Umleitungen sind hier aber eingerichtet. Das war es erstmal soweit vom Verkehr. Euch eine gute Fahrt und dann schauen wir noch mal kurz auf die WM. Da ist momentan Gruppenphase zwischen Frankreich und Senegal. Halbzeitpause und da steht es in der Partie aktuell 0:0.
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5: Kurz vor 10:30 am Dienstagabend. Wir schauen auf die A3 Frankfurt Richtung Köln. Hier 2 Kilometer Stau zwischen Niedernhausen und Itzstein an einer Nachtbaustelle. In dem Bereich ist nur die linke Spur frei. Dann die A4 Eisenach Richtung Kirchheim. Hier gibt's nach wie vor die Vollsperrung zwischen Friedewald und Bad Hersfeld, weil hier ein LKW jede Menge Diesel verloren hat. Da laufen die Reinigungsarbeiten. 4 Kilometer staut sich's. Die empfohlene Umleitung geht ab Friedewald über die U80. Und noch die A67 Mannheim Richtung Darmstadt. Hier staut sich's zwischen Funkstadt und dem Darmstädter Kreuz an einer Nachtbaustelle. In dem Bereich ist nur die linke Spur frei.
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1: Ich bin Ursula Winkler. Am Rande des G7-Gipfels könnte es ein weiteres Treffen zwischen US-Präsident Trump und dem ukrainischen Präsidenten Zelensky geben. Trump kündigte Gespräche an und Zelensky bestätigte ein mögliches Treffen.
2: Das weitere Treffen zwischen Zelensky und Trump wird als positives Zeichen gesehen. Zunächst nämlich gab es Sorge, welchen Kurs der US-Präsident im Ukraine-Krieg einschlägt und inwieweit er das von Russland angegriffene Land weiter unterstützt. Nach der Arbeitssitzung zur Ukraine hier in Evian aber zeigte sich auch EU-Kommissionspräsidentin von der Leyen optimistisch, dass in die Bemühungen um ein Ende des Kriegs neuer Schwung kommt. Das Blatt wende sich für die Ukraine, meinte sie. Es sei nun der Moment, die Unterstützung für das Land noch einmal deutlich zu verstärken. Michael Evers, Evian.
1: Der in 2 Wochen auslaufende Tankrabatt ist nach Ansicht der Monopolkommission zu einem großen Teil, aber nicht vollständig, bei den Verbrauchern angekommen. In einer ersten Bilanz schätzt das unabhängige Beratergremium der Bundesregierung, dass von den 16,7 Cent Steuererleichterung pro Liter, je nach Kraftstoff, zwischen 15 und 16 Cent weitergegeben wurden. Aktuell sinken die Spritpreise nach der Entspannung im Nahen Osten. Mehr Sicherheit, mehr Sauberkeit und schnellere Reparaturen. Die Deutsche Bahn schickt bundesweit 44 mobile Handwerkerteams an ihre Bahnhöfe. Rund 200 neue Beschäftigte sollen Schäden künftig direkt vor Ort beheben.
3: Kaputte Scheiben, beschmierte Wände oder defekte Sitzbänke sollen künftig nicht mehr wochenlang auf ihre Reparatur warten. Die neuen Teams kümmern sich um genau solche Schäden und sind bundesweit unterwegs. Die Bahn will damit ihre Bahnhöfe sichtbarer in Schuss halten und schneller auf Probleme reagieren. Die Handwerker sind Teil eines größeren Programms, das seit Januar läuft. Dazu gehören auch zusätzliche Sicherheitskräfte und mehr Reinigungsaktionen an vielen Bahnhöfen. Zoe Tassovali, Nachrichtenredaktion.
1: Rund 8 Monate nach der lebensbedrohlichen Messerattacke auf die SPD-Politikerin Iris Stalzer aus Herdecke ist ihre Tochter wegen gefährlicher Körperverletzung angeklagt worden. Im Oktober war es zu einer Gewalttat gegen Stalzer im Haus der Familie gekommen. Die Staatsanwaltschaft wirft der 17-Jährigen vor, ihrer Mutter mehrere Messerstiche zugefügt zu haben. Das Amtsgericht Hagen prüfe nun die Zulassung der Anklage. Zum Wetter die aktuelle Vorhersage des Deutschen Wetterdienstes. Die letzten Schauer ziehen ab, die Temperaturen sinken auf 16 bis 8 Grad. Tagsüber wird es im Südwesten heiter und trocken, ansonsten gibt es immer wieder Schauer bei Höchstwerten bis 30 Grad. Am Donnerstag wird es dann im Nordosten noch länger nass, ansonsten oft heiter mit einzelnen Schauern bei Temperaturen bis 33 Grad. Am Freitag wird es dann richtig heiß mit Werten bis 37 Grad. Oft ist es heiter, aber es drohen einige Hitzegewitter.
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4: An diesem Dienstagabend um 11:15 Uhr. Wir schauen auf die A3 Frankfurt Richtung Köln. Hier staut sich derzeit auf 2 Kilometern zwischen Niedernhausen und Itzstein an einer Nachtbaustelle. In dem Bereich ist nur die linke Spur frei. Dann die A4 Eisenach Richtung Kirchheim. Die wird uns noch den ganzen Abend und auch die ganze Nacht beschäftigen. Hier gibt es eine Vollsperrung zwischen Friedewald und Bad Hersfeld, weil hier ein LKW vorhin jede Menge Diesel verloren hat. Die Reinigungsarbeiten sind aufwendig und die Vollsperrung, die soll noch die ganze Nacht andauern. Deswegen staut es hier ab Friedewald. Empfohlene Umleitung ist ab Friedewald über die U80 und für den Schwerlastverkehr wird empfohlen, schon früher rauszufahren, beispielsweise schon früher die Anschlussstelle Wilder-Könebach zu nehmen. Und die A45 Aschaffenburg Richtung Gießen, hier eine Vollsperrung zwischen Meinhausen und Kleinostheim wegen einer Baustelle und zwar noch bis um Mitternacht eine Stunde lang noch. Eine Umleitung ist hier aber eingerichtet. Das war's erstmal soweit vom Verkehr. Gute Fahrt euch weiterhin. Und dann schauen wir noch mal kurz auf das WM-Gruppenspiel. Da steht's bei Frankreich gegen Senegal 2:0, kurz vor dem Ende. Und später um 0 Uhr, also in einer Stunde, spielt dann noch der Irak gegen Norwegen.
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1: Ich bin Ursula Winkler. Die Staats- und Regierungschefs der führenden Industrienationen diskutieren wegen der Belastungen der Weltwirtschaft durch den Iran-Krieg über Wege zu einem nachhaltigen Wirtschaftswachstum. Das Thema steht am Abschlusstag des G7-Treffens in Evian auf der Tagesordnung. Kanzler Merz sagte, die geopolitische Lage bleibe ein Stresstest für die Weltwirtschaft. Deswegen wolle man auch über eine Wachstumsagenda sprechen. Gebraucht würden verlässliche Handelsbeziehungen und ein fairer globaler Wettbewerb. Künstliche Intelligenz wird immer wichtiger, nicht nur für die Wirtschaft, sondern auch für die Sicherheit. Bundesinnenminister Dobrindt warnt davor, dass Deutschland bei der KI-Entwicklung den Anschluss verliert und fordert mehr technologische Eigenständigkeit.
2: Wer nicht mitentwickelt, der riskiert zum Opfer zu werden, warnt der Minister. Er will raus aus Abhängigkeiten, aber auch mehr Schutz vor Cyberattacken. Ein Zentrum gegen hybride Bedrohungen hat er gerade in Berlin eröffnet. Eine Art Plattform, damit sich die Sicherheitsbehörden hier besser koordinieren können beim Kampf gegen solche Angriffe. Die kommen vor allem aus China und Russland und haben zum Beispiel auch das Ziel, Wahlen zu beeinflussen, die öffentliche Meinung. Claudia Wächter, Nachrichtenredaktion.
1: Wer diesen Sommer in Deutschland in Seen, Flüssen oder im Meer schwimmen geht, kann das aller Voraussicht nach bedenkenlos tun. Ein Bericht der Europäischen Umweltagentur bescheinigt Europas Badegewässern überwiegend eine ausgezeichnete Wasserqualität.
3: Unter den 29 analysierten Ländern landet Deutschland bei der Badewasserqualität auf Platz 7. Das ist nicht schlecht. Österreich belegte sogar Platz 4. Mehr als 2000 deutsche Badeplätze wurden als exzellent bewertet, 26 nur als ausreichend. Insgesamt hat sich die Qualität der Badegewässer der Untersuchung zufolge in den vergangenen Jahrzehnten deutlich verbessert. Dabei sind Flüsse durch die Bank etwas schlechter zum Baden als Seen. Insgesamt wurden 22.000 Badestellen geprüft. Relativ schlecht schnitten dabei Belgien, Ungarn, Polen, Estland und Albanien ab. Dieter Ebeling, Brüssel.
1: Zum Fußball. Mit Frankreich ist nun ein weiterer Turnierfavorit in die WM eingestiegen. Das Team um Superstar Mbappé besiegte Senegal am Abend mit 3:1. Der Weltmeister von 1998 und 2018 wirkte zunächst uninspiriert, kam aber in der zweiten Halbzeit in Fahrt. Zum Wetter, die aktuelle Vorhersage des Deutschen Wetterdienstes. Die letzten Schauer ziehen ab, die Temperaturen sinken auf 16 bis 8 Grad. Tagsüber wird es im Südwesten heiter und trocken, ansonsten gibt es immer wieder Schauer bei Höchstwerten bis 30 Grad. Am Donnerstag wird es dann im Nordosten noch länger nass, ansonsten oft heiter mit einzelnen Schauern bei Temperaturen bis 33 Grad. Am Freitag wird es dann richtig heiß mit Werten bis 37 Grad. Oft ist es heiter, aber es drohen einige Hitzegewitter.
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4: 2 Minuten vor Mitternacht haben wir es am Dienstagabend und eine Meldung von der A4 Eisenach Richtung Kirchheim. Da ist voll gesperrt zwischen Friedewald und Bad Hersfeld wegen Reinigungsarbeiten. Ein LKW hat hier eine Menge Diesel verloren und die Vollsperrung wird vermutlich noch bis in die frühen Morgenstunden andauern. Ihr könnt das Ganze ab Friedewald über die U80 umfahren. Für den Schwerlastverkehr wird empfohlen, bereits die Anschlussstelle Wilder-Könebach zu nehmen. Und dann gibt's noch eine Meldung von der A67 Mannheim Richtung Darmstadt. Zwischen Funkstadt und dem Darmstädter Kreuz staut sich 2 Kilometer wegen einer Nachtbaustelle. Da ist aktuell nur die linke Spur frei. Ich wünsche euch eine gute Fahrt.
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5: Ich bin Ursula Winkler. Bundeskanzler Merz sieht nach den Gesprächen beim G7-Gipfel im französischen Evian neue Chancen für Fortschritte im Ukraine-Krieg. Auch die Gespräche mit US-Präsident Trump bewertet er positiv.
6: Merz spricht von einem Tag der Hoffnung. Europa und die USA wollen die Ukraine weiter unterstützen und den Druck auf Russland erhöhen. Merz hat außerdem den Eindruck, dass sich Trump der europäischen Sicht immer weiter annähert. Der US-Präsident war demnach kooperativ und er hat wohl auch sehr aufmerksam zugehört. Mit Blick auf den Iran sagte Merz, Deutschland wäre grundsätzlich bereit, sich an einer möglichen Sicherung der Straße von Hormuz zu beteiligen. Eine finale Entscheidung gibt es aber noch nicht. Tine Klimach, Berlin.
5: Veggie-Burger dürfen auch künftig Veggie-Burger heißen. Andere Bezeichnungen könnten für vegetarische Produkte in der EU aber bald tabu sein. Das Europaparlament hat sich dafür ausgesprochen, Begriffe wie Speck, Hühnchen oder Rippchen nur noch für Fleischprodukte zu erlauben.
7: Für Verbraucher bleibt vieles erstmal beim Alten. Veggie-Burger, Tofu-Wurst oder Sojaschnitzel dürfen weiter so heißen. Die EU will aber bei einigen Begriffen eine Grenze ziehen. Namen wie Veggie-Hühnchen oder pflanzlicher Speck könnten künftig von den Verpackungen und Speisekarten verschwinden. Bevor die neuen Regeln gelten, müssen aber noch die EU-Staaten zustimmen. Bundesernährungsminister Reiner sieht das Ganze kritisch. Er hält die neuen Vorgaben für unnötigen Mehraufwand für die Hersteller. Zoe Tassovali, Nachrichtenredaktion.
5: Beste Voraussetzungen für den Badesommer. Wer in Deutschland ins kühle Nass springen will, kann das fast überall ohne Angst vor gesundheitsgefährdenden Bakterien tun. Die Europäische Umweltagentur bescheinigt Europas Badegewässern überwiegend eine ausgezeichnete Wasserqualität. Dazu wurden mehr als 22.000 Badestellen ausgewertet. Besonders gut planschen lässt es sich demnach in Zypern und Griechenland, gefolgt von Bulgarien, Österreich, Luxemburg und Dänemark. Zum Fußball. Mit Frankreich ist nun ein weiterer Turnierfavorit in die WM eingestiegen. Das Team um Superstar Mbappé besiegte Senegal am Abend mit 3:1. Der Weltmeister von 1998 und 2018 wirkte zunächst uninspiriert, kam aber in der zweiten Halbzeit in Fahrt. Zum Wetter, die aktuelle Vorhersage des Deutschen Wetterdienstes. Die letzten Schauer ziehen ab, die Temperaturen sinken auf 16 bis 8 Grad. Tagsüber wird es im Südwesten heiter und trocken, ansonsten gibt es immer wieder Schauer bei Höchstwerten bis 30 Grad. Am Donnerstag wird es dann im Nordosten noch länger nass, ansonsten oft heiter mit einzelnen Schauern bei Temperaturen bis 33 Grad. Am Freitag wird es dann richtig heiß mit Werten bis 37 Grad. Oft ist es heiter, aber es drohen einige Hitzegewitter.
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8: Am Mittwoch um 1:02. Und da haben wir eine Meldung, unser kleines Sorgenkind des Abends, die A4 Eisenach Richtung Kirchheim. Da ist voll gesperrt zwischen Friedewald und Bad Hersfeld wegen Reinigungsarbeiten. Ein LKW hat hier eine Menge Diesel verloren und ja, das muss jetzt sauber gemacht werden. Die Vollsperrung wird vermutlich noch bis in die frühen Morgenstunden andauern. Ihr könnt das Ganze ab Friedewald über die U80 umfahren und der Schwerlastverkehr sollte bereits die Anschlussstelle Wildeck-Hönebach nehmen. Das war's auch schon. Und dann habe ich noch ein kleines WM-Update für euch, wenn ihr gerade nicht reingucken könnt. Im aktuellen WM-Spiel Irak gegen Norwegen führen die Norweger nach der ersten Halbzeit mit einem 2:1. Das war's auch schon. Gute Fahrt euch.
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3: Ich bin Ursula Winkler. Die USA und die anderen G7-Staaten wollen mit zusätzlichem Druck auf Russland die Bemühungen um ein Ende des Ukraine-Kriegs intensivieren. In einer Erklärung der Staats- und Regierungschefs vom Gipfeltreffen im französischen Evian heißt es, man werde die Sanktionen verschärfen, auch im Öl- und Gassektor. Außerdem habe man vereinbart, die Lieferung von weitreichenden Waffen und Luftverteidigungskapazitäten auszuweiten. Neben zusätzlichen Waffen versprechen die G7-Staaten der Ukraine auch zusätzliche Unterstützung, um den kommenden Winter zu bewältigen. Kurz vor dem Ende des Tankrabatts zieht die Monopolkommission eine erste Bilanz. Demnach kam die Steuersenkung an den Zapfsäulen größtenteils bei den Autofahrern an. Ein kleiner Teil der Entlastung blieb aber bei dem Mineralölunternehmen hängen.
4: Cent um Cent läppert sich. Bis zu 200 Millionen Euro haben die Mineralölkonzerne eingesackt. Vor allem beim Diesel haben sie danach die Steuersenkungen nicht komplett an die Autofahrer weitergegeben. Doch der Branchenverband wehrt sich, sagt, stimmt absolut nicht. Auffällig ist allerdings, dass der Rabatt je nach Region unterschiedlich weitergegeben wurde. Im Norden, da gab es den höchsten Preisrückgang. Im Süden dagegen, da fiel er geringer aus. Claudia Wächter, Nachrichtenredaktion.
3: Drohen Postbankkunden bald längere Wartezeiten am Schalter? Die Gewerkschaft Verdi hat die Tarifverhandlungen mit der Deutschen Bank für gescheitert erklärt. Heute startet die Gewerkschaft unter der Belegschaft eine Urabstimmung über unbefristete Streiks.
5: Stimmen 75% für unbefristete Streiks, könnte es für Postbankkunden erneut aufwendiger werden, bei Callcentern durchzukommen oder sich in der Filiale beraten zu lassen. Schon in den letzten Wochen hatte es mehrfach Warnstreiks gegeben. Verdi fordert 8% mehr Geld, mindestens aber 300 Euro mehr im Monat. Azubis sollen 200 Euro mehr bekommen. Denn von den Rekordgewinnen der Konzernmutter Deutscher Bank würden die Beschäftigten kaum profitieren, hieß es. Auch pocht Verdi auf Beschäftigungs- und Standortgarantien und ein Recht auf Weiterbildung für die Beschäftigten. Tanja Wagner, Nachrichtenredaktion.
3: Zum Fußball. Mit Frankreich ist nun ein weiterer Turnierfavorit in die WM eingestiegen. Das Team um Superstar Mbappé besiegte Senegal am Abend mit 3:1. Der Weltmeister von 1998 und 2018 wirkte zunächst uninspiriert, kam aber in der zweiten Halbzeit in Fahrt. Zum Wetter, die aktuelle Vorhersage des Deutschen Wetterdienstes. Die letzten Schauer ziehen ab.